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1: Mit Walli
2: und Pia und herzlich willkommen im Club. Ihr liebt alles, was mit Popmusik und Popkultur zu tun hat. Dann seid ihr hier auf jeden Fall genau richtig.
1: Und einen kompletten Eurosummer Recap gibt's für euch gleich direkt in der ersten Folge.
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1: Ja, hallo, hier mit mir, Anna, guten Morgen. Schönen Freitag wünsche ich euch. Und wir haben gleich mal einen Filmtipp am Start. Hollywood hat aus einem Horrorfilm eine Komödie gemacht. Und das Ergebnis ist sehr, sehr heiß. Besprechen wir alles gleich. Jetzt gibt's erstmal Kygo, Khalid und Griffin mit Save My Love.

0: Schön, dass ihr mit am Start seid. Hi, Energy am Morgen ist an, hier mit mir, Anna. Guten Morgen. Und das sind doch mal gute Nachrichten. Die Kinos in Deutschland haben dieses Jahr so viele Tickets verkauft, wie zuletzt noch vor Corona. Und das feiern wir erstmal mit einem neuen guten Film.
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0: So sieht's aus. Paul, romantische Komödien gibt's ja viele. Diese hier ist sehr kreativ. In One Night Only ist Sex vor der Ehe verboten. Oh weia. Mit einer Ausnahme pro Jahr. Was macht der Film dann daraus?
2: Eine ziemlich verrückte Liebesgeschichte. In dieser leicht dystopischen Version von New York treffen Ellie und Owen, gespielt von Callum Turner, dem Mann von Dua Lipa, ausgerechnet in dieser eine Nacht aufeinander. Sie ist hoffnungslose Romantikerin. Er wurde gerade verlassen und eigentlich suchen beide eher nach echter Liebe als nach einem Abenteuer für eine Nacht. Während um sie herum gefühlt ganz New York eskaliert, kommen sich die beiden immer näher und plötzlich geht's in einer Nacht, in der eigentlich alles nur um Sex geht, doch um die Frage, ob daraus vielleicht mehr werden könnte.
0: Oh, klingt auf jeden Fall romantisch. Eine Rom-Com mag ich sowieso gerne, so diese Mischung aus Comedy, aber dass es doch romantisch ist, bin ich ja sehr gespannt. Also ab ins Kino mit uns.

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1: Guten Morgen, ist da die liebe Patricia?
2: Guten Morgen.
1: Ja. Hi, hier ist die Anna für dich. Wir zocken jetzt eine Runde und schauen mal, mit welchem Buchstaben.
0: S.
1: S wie Sahne, Sonne. Du hast 30 Sekunden Zeit, brauchst 5 richtige. Sollte dir mal zu einer Kategorie nichts einfallen, dann sagst du einfach schnell weiter, okay?
2: Yep.
1: Dann starten die 30 Sekunden jetzt. Eine gute Ausrede, um nicht rauszugehen mit S.
2: Schwitzen.
1: Ein Gegenstand zum Abkühlen.
2: Sahne.
1: Ein Strandzubehör.
2: Strandmuschel.
1: Orte, an denen man auf keinen Fall sein will, jetzt bei der Hitze.
2: Am Strand.
1: Und einen Sommersong brauchen wir noch. Sonntag, schnell weiter.
2: Weiter.
1: Eine Grillspezialität mit S.
2: Schaschlik.
1: Sehr gut. Kennt sich jemand mit Grillen aus? Ist das so?
2: Jo, das mal.
1: Liebe Patricia, du hast gewonnen. Herzlichen Glückwunsch.
2: Danke.
1: Ja, nochmal die Kurve gekriegt am Ende. Das hat Patricia doch richtig gut gemacht. Ihr wollt auch mal gegen uns zocken? Dann jetzt einfach anmelden auf energy.de für Stadt, Land, Energy.

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2: Im Studio Cornelius Dreger. Nach der Sturzflut im Himalaya warnt China vor neuen Überschwemmungen. Der See, der sich gebildet hat, könnte durch anhaltenden Regen in den kommenden Tagen über die Ufer treten. Helfer suchen im betroffenen Gebiet weiter nach Überlebenden. Mehr als 1400 Menschen werden noch vermisst. Die EU macht beim Jugendschutz auf Facebook und Instagram Druck auf Meta. Nach dem Vergleich mit mehr als 30 US-Bundesstaaten fordert Brüssel ähnliche Maßnahmen auch in Europa. Minderjährige müssten hier genauso geschützt werden wie in den USA. Frühaufsteher können das nächste Highlight am Himmel beobachten. Nach der Sonnenfinsternis zuletzt steht jetzt eine partielle Mondfinsternis in den Startlöchern. Dabei wird der Mond von der Erde verdunkelt und wirkt leicht rötlich. In Deutschland wird der Höhepunkt gegen kurz nach 6 erreicht. Der Fahrplan steht für die neue Saison der Fußball Champions League. Die Bayern haben für die Ligaphase unter anderem Arsenal und Man United zugelost bekommen. Dortmund kriegt es mit Inter Mailand zu tun, Leipzig trifft auf Real Madrid, Stuttgart auf Atletico. In weniger als 2 Wochen geht's los.
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4: Ja, hi, Anna, guten Morgen hier für euch. Und wir müssen über eine ganz wichtige Liste sprechen. Darauf steht zum Beispiel Rihanna, Erling Haaland und auch der Papst. Die ganze Geschichte hört ihr gleich. Jetzt gibt's erstmal DJ Goa und Michiko.

0: Rihanna, Erling Haaland und der Papst und sie stehen alle auf einer Liste. Hallo, Energy am Morgen ist an hier mit mir, Anna, guten Morgen, und Kollege Gabriel ist
1: Morgen.
0: Bei mir. Wir gucken uns jetzt diese Liste aber mal ganz genau an. Das Magazin Vanity Fair hat seine Best-Dressed-Liste veröffentlicht. Also wer hat den coolsten Look? Wer ist denn Style-Vorbild? Und du, Gabriel, weißt da mehr.
1: Also es sind viele bekannte Namen dabei. Jacob Elordi, Hunter Schäfer oder auch zum Beispiel Energy Star Harry Styles ist ja auch für seine Looks bekannt. Auch mit dabei der Papst.
0: Okay.
1: Natürlich, weil, Begründung, er kombiniert wohl seine Soutane so ganz lässig mit den Baseball-Caps und mit den Sneaker, das kann nur er.
0: Ist mal was anderes, ja?
1: Richtig, auf jeden Fall. Paare haben es auch auf die Liste geschafft. Zum Beispiel Emmanuel Macron, der Frankreichs Präsident, und seine Frau Brigitte. Oder auch Rihanna und A$AP Rocky.
0: Cool.
1: Finde ich, hat auch was. Die zusammen, die haben immer so einen Style.
0: Den
1: das
0: schick
1: ist so ein Look.
0: Aus.
1: Genau. Dann gibt es auch sogenannte Stil-Hoffnungen. Also wer wird in Zukunft die Mode prägen? Da sind unter anderem dabei Blue Ivy, die Tochter von Beyoncé und Jay-Z, und Fußballer Erling Haaland.
0: Mhm. Der hat sich ja jetzt auch seine langen Haare abgeschnitten.
1: Ja,
0: kurze
1: stimmt.
0: Haare, sieht jetzt ein bisschen aus wie ein kleiner Junge, war aber, glaube ich, auch so ein Vorbild auch für viele Männer, wieder die Haare lang wachsen zu lassen, weil das sah schon sehr, sehr cool aus.
1: Ich glaube, Vorbild auch, weil der macht einfach sein Ding. Der zieht einfach durch, worauf er Bock hat, und das inspiriert.
0: Männerhandtaschen auch sehr cool. Und
1: richtig.
0: Apropos sein Ding machen, ich werde ja hier in der Redaktion viel geschämt, auch von dir, Gabriel, wenn ich mal in Jogginghose komme.
1: Aus
0: so,
1: Gründen.
0: Jetzt habe ich mich heute schick gemacht. Ich habe heute ein Kleid an und da kommt gar nichts.
1: Schrei mich nicht so an. Ich habe dir eben schon gesagt, du siehst großartig aus, aber ich weiß, spätestens übermorgen sitze in der alten grauen Jogginghose hier und ich muss weinen.
0: Jetzt ist es aber richtig persönlich hier.
1: Du hast angefangen.

Sind wir wirklich über diese eine besagte Person hinweg? Darum geht's jetzt hier. Hallo, Energy am Morgen ist an hier mit mir, Anna, guten Morgen. Und ich habe neue Musik für euch mitgebracht. Karol G und Bruno Mars ist Still. Und jeder hat doch schon mal gesagt, pff, die Person ist mir egal. Ich bin schon längst drüber hinweg. Ja, und dann hat man doch 5 Minuten später wieder an diese Person gedacht. Und genau darum geht's auch in Still. Eine Beziehung kann vorbei sein, aber die Gefühle sind halt still immer noch da. Das dauert. Aber Zeit heilt alle Wunden. Das hat meine Oma schon gesagt. Jetzt hier auf Energy.

0: Update mit Patrick Herms. Guten Morgen. Heute Abend beginnt eine neue Wochenendsperrung der A1 im Bereich der Süderelbbrücke. Betroffen ist die Fahrt Richtung Lübeck, also Richtung Norden. Gesperrt wird ab 22 Uhr der Abschnitt zwischen den Anschlussstellen Harburg und Stillhorn. Montagmorgen ab 5 Uhr ist die A1 dann wieder frei. Eine Umleitung ist vor Ort eingerichtet und ausgeschildert. Die führt über die B75 und ihre Zubringerstraßen. Die Autobahn GmbH warnt aber vor größeren Staus und Verzögerungen, sowohl auf der Autobahn als auch auf der Umleitungsstrecke. Autofahrende sollten den Bereich deshalb weiträumig umfahren. Grund für die Sperrung sind Arbeiten im Zuge des Ersatzneubaus der Süderelbbrücke. Hierbei finden am Wochenende unter anderem Arbeiten an den Spundwänden statt. Der Bayerische Rundfunk hat anscheinend eine Sicherheitslücke bei Handys aufgedeckt. Bei einem Anruf konnte man über die Handynetze Geräteinfos abrufen, darunter etwa das Smartphone-Modell oder die Version des Betriebssystems. Das könnten Hacker ausnutzen. Der internationale Mobilfunkverband sei bereits informiert. Die Anbieter Telekom, O2 und Vodafone hätten ihre Netze wohl schon entsprechend angepasst, schreibt der BR. Wie lang diese Sicherheitslücke bestand, ist noch nicht bekannt. Und in wenigen Minuten erreicht die aktuelle Mondfinsternis ihren Höhepunkt. Gegen 6.12 Uhr ist die partielle Mondfinsternis dann maximal. In Hamburg selbst wird man davon vermutlich aber nichts mehr sehen, weil es bereits zu hell ist oder der Mond zu tief steht. Die beste Zeit war bereits kurz nach Beginn der Finsternis um 4.33 Uhr. Hier hatte man die besten Chancen in dunklen und oder erhöhten Gebieten mit Blick Richtung Südwesten.
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0: Es ist ein regnerischer Start in diesen Freitag und Regenkleidung, regenfeste Kleidung wäre angebracht, denn der Regen begleitet uns auch bis in den Abend hinein. Sonne heute eher Fehlanzeige, dafür ganz viele Wolken am Himmel, aber immerhin ist es dazu nicht ganz so kalt. 24 Grad maximal, 18 Grad aktuell schon.
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0: Da können wir es kurz machen, die Straßen sind frei. Wenn ihr aber was seht, sagt gern Bescheid unter der 040 48 001 97 1. Gute und sichere Fahrt durch den Freitag.
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6: Schönen guten Morgen, hier ist Laura. Ich freue mich, dass wir zusammen reinstarten in diesen Freitagmorgen. Und der wohl größte Besserwisser des Landes, der hat sich bei uns ein bisschen blamiert. Die ganze Geschichte, die gibt's nach Holly Humberstone mit To Love Somebody. Jetzt aber erstmal Palm Monkey, Afghazi. Kommt gut raus!

0: Guten Morgen, hier ist Energy mit immer den besten neuen Hits. Und jetzt wird's ein bisschen peinlich. Hi, hier ist Energy am Morgen mit Laura und wir hatten diese Woche Sebastian Klussmann in der Show. Kennt ihr vielleicht von der Quizshow Gefragt, Gejagt? Er ist der Jäger, also ne, der Besserwisser, der auf alles immer eine Antwort hat. Kollegin Anna, guten Morgen, hat mit ihm Stadtland Energy gezockt. Viele von euch haben schon mitgemacht. Hier kam jetzt aber alles ganz anders.
1: Ein Energy Star mit F.
2: Weiß ich nicht. Machen wir weiter.
1: Ein Pokémon mit F.
2: Keine Ahnung. Weiter.
1: Ein Gegenstand auf Latein mit F.
2: Fast. Boah, bin ich schlecht. Ich hatte Latein-Leistungskurs.
1: Ich bin schockiert.
2: Ein Gegenstand.
1: Genau, Gegenstand auf Latein, Fenestra.
2: Oh, natürlich. Ich sehe es ja sogar hier, das Fenster.
0: Ja, ich will mich jetzt persönlich nicht zu weit aus dem Fenestra lehnen. Aber ich glaube, selbst ich hätte das sogar ein bisschen besser hingekriegt. Naja, das war auf jeden Fall nichts. Aber Sebastian hat trotzdem super Tipps gehabt. Zum Beispiel, wie wir uns Dinge im Alltag besser merken können. Spoiler? Mit dem Magen. Seht ihr jetzt auf unserer Insta-Seite energy-de und während ihr euch im besten Fall direkt reinklickt, gönnen wir uns Shakira mit Burna Boy. Das ist Die Die. Kommt gut raus in den Freitag.

0: Moin Hamburg, ich bin's Richie und hier gibt's immer die besten neuen Hits bei Energy. Gleich noch Ariana Grande. Und ich war mal wieder in Hamburg unterwegs, um genauer zu sein, in der Hafen City beim Westfield Hamburg Überseequartier. Da ist hier das Port de Lumière. Und die haben ab morgen eine neue Ausstellung am Start, eine neue Installation, und zwar Monet, Meister des Impressionismus. Falls ihr noch nie eine Ausstellung im Port de Lumière gesehen habt, hole ich euch mal ganz kurz ab. Immersiv ist da das Zauberwort. Die Bilder hängen da jetzt nicht ganz normal an der Wand, sondern durch Projektoren und Spiegel, ja, und einem wahnsinnig riesigen Raum taucht man richtig ein in die Bilder und die werden dann auch noch zum Leben erweckt. Dazu ist alles mit so Sounds und Musik untermalt und man ist für kurze Zeit wirklich ganz woanders. Und wir haben mal mit Sebastian Gey gesprochen, der ist Standortleiter hier in Hamburg vom Port de Lumière und der hat uns nochmal einen kleinen Tipp gegeben, falls ihr euch die Ausstellung angucken wollt.
1: Ich sag immer, rumgehen, in den Spiegelsaal gehen, auch mal von oben gucken, von unserem Schiffbug und einfach aus unterschiedlichen Perspektiven die Wahrnehmung des Künstlers und der Künstler dann einfach entdecken.
0: Ja, das könnt ihr auch tun ab morgen, nämlich da eröffnet die neue Installation im Port de Lumière zu Monet und wenn ihr nochmal was sehen wollt, dann klickt mal rein in unsere Instagram-Story @energyhamburg heißen wir da.

0: Schönen guten Morgen, hier ist Energy und wir gönnen uns jetzt ein bisschen Gehirnjogging für die Synapsen.
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0: Oder heißt es heute Morgen, ich, Laura, gegen unser Energy-Brockhaus Jakob.
2: Hallo.
0: Schönen guten Morgen.
2: Ich schlag mal auf.
0: Ja, also, Seite 1.
2: Oh, Seite 1 direkt.
0: Was haben wir da?
2: Da haben wir, in Kanada gibt es das größte Ahornsirup-Lager der Welt. Fakt oder Fake?
0: Das liegt ja wirklich sehr, sehr nah, dass das der Wahrheit entspricht. Ich meine, Kanada, der Geburtsort des Ahornsirup.
2: Ja.
0: Warum sollte da nicht das
2: ist
0: größte
2: nicht so
0: Lager der Welt
2: vielleicht
0: sein? Ja, das ist jetzt halt die andere Frage. Kommt das dann vielleicht so ein bisschen also aus den USA und dann ist das jetzt
2: vielleicht
0: so ein kleiner...
2: Maybe.
0: Das ist, mir ist es zu obvious. Ja, ich sage Fake.
2: Also, in Kanada gibt es das größte Ahornsirup-Lager der Welt, ist ein...
0: Fakt.
2: Oh. Tja, doch verarscht. Das ist die Staatsreserve. Falls die Sirup-Ernte mal in Kanada schlecht ausfällt, dafür hat man einfach mal 218.000 Fässer eingelagert.
0: Alles klar.
2: Sicher, sicher.
0: Ja, safety first an der Stelle. Ich freue mich dann auf Brockhaus Seite 2.
2: Ja, du, es wird kommen, es wird kommen. Uns geht nicht um Sirup.
0: Oh, ich hoffe es sehr. Wir machen hier weiter mit Lost Frequencies. Das ist Where Are You Now?

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15: Im Studio Anna Löwer. Die EU macht beim Jugendschutz auf Facebook und Instagram Druck auf Meta. Nach dem Vergleich mit mehr als 30 US-Bundesstaaten fordert Brüssel ähnliche Maßnahmen auch in Europa. Minderjährige müssten hier genauso geschützt werden wie in den USA. Kanzler Merz hat eine Zusammenarbeit seiner CDU mit der AfD ausgeschlossen. Vor der Sachsen-Anhalt-Wahl sagte er am Abend bei RTL, dass sich die Positionen beider Parteien deutlich unterscheiden. Unter anderem wirft er der AfD engste Beziehungen zum russischen Machthaber Putin vor. Nach der Sturzflut in Nepal läuft die internationale Hilfe an. Unter anderem die UNO stellt Geld für medizinische Hilfe und Trinkwasser bereit. Helfer suchen noch immer nach über 1400 Vermissten. Fast 400 Tote wurden geborgen. An einer Schule im brandenburgischen Gosen-Neu-Zittau sind 2 Menschen getötet worden. Die Polizei geht von einer Beziehungstat aus. Ein 19-jähriger Verdächtiger wurde festgenommen. Laut Märkischer Allgemeiner soll es sich bei den Opfern um seine 18-jährige Ex-Freundin und um einen 30-jährigen handeln.
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17: Schönen Freitagmorgen euch, hier ist Laura und Fun Fact, wir hatten heute schon eine Mondfinsternis. Ja? Ich hab's auch nicht mitbekommen, aber woran wir das heute noch merken werden, das besprechen wir nach Dermot Kennedy mit Funeral. Und jetzt gibt's Jack Style, Turn the Lights Off. Kommt gut rein in diesen Freitagmorgen.

0: Hey, schönen guten Morgen. Hier ist Energy am Morgen mit Laura. Und habt ihr es auch mitbekommen? Wir hatten heute schon eine Mondfinsternis. Ja, ich weiß, ich habe das auch, glaube ich, verschlafen, obwohl ich ja auch hier schon sehr früh angefangen habe. Was dahinter aber steckt, das weiß Kollegin Anna.
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2: Ja, wir erinnern uns, vor ein paar Wochen hatten wir die Sonnenfinsternis und heute haben wir das Gegenstück, eine Mondfinsternis zum Vollmond. Und diese Vollmondfinsternis steht astrologisch ganz stark für Abschluss, Loslassen. Ein Kapitel darf zu Ende gehen. Vielleicht spüren das irgendwie einige schon länger. Wir sind alle so ein bisschen müde, ne? Haben komische Träume, rastlos, emotional oder auch irgendwie verunsichert und wissen gar nicht so richtig, wohin mit uns. Und gerade so alte Glaubenssätze, Gefühle oder auch Themen können nochmal richtig deutlich werden. Dinge, die sich vor ein paar Wochen noch voll okay angefühlt haben, fühlen sich jetzt irgendwie voll falsch an. Die Finsternis hält uns quasi nochmal so einen Spiegel vor den Kopf und sagt, das funktioniert so nicht mehr. Und auch wenn wir gerade vielleicht noch nicht wissen, wohin die Reise geht, wir müssen auch noch nicht sofort alle Antworten haben. Erstmal geht es darum, zu erkennen, was definitiv nicht mehr mitkommen soll. Also mein Astro-Anna-Tipp ab heute, nicht krampfhaft manifestieren oder etwas Neues erzwingen. Beobachtet lieber, was sich gerade zeigt, was gehen möchte und wo sich eure Gefühle auch verändert haben. Denn genau darin kann die neue Richtung liegen. Erst wenn wir akzeptieren, dass ein Kapitel vorbei ist, kann das nächste Schöne überhaupt anfangen.
0: Gut, dann machen wir das Mondfinsternis-Kapitel hiermit zu. Ich blick da auch so langsam auch gar nicht mehr durch, weil sich da oben die ganze Zeit alles verschiebt. Deswegen checkt einfach euer Horoskop für diese Woche auf energy.de. Und jetzt lassen wir es uns gut gehen mit meiner allerliebsten Lieblingsnummer aktuell. Das ist Olivia Dean mit So Easy.

Wunderhübschen Freitagmorgen euch. Hier ist Laura und ich weiß, es ist noch früh, aber ich bin stimmungsmäßig schon ganz oben angekommen. Ich weiß auch nicht, was los ist. Wochenende steht vor der Tür. Da kann die Laune ja einfach nur toll sein. Leute, noch ein letztes Mal arbeiten für die Woche, im besten Fall. Ich drücke euch die Daumen und dann können wir es richtig krachen lassen. Und das geht jetzt schon, jetzt mit Flow. Das ist eine Dreier-Mädels-Girl-Gang-Group, die uns Lick It produziert hat. Knallt richtig rein. Fetzen wir uns jetzt. Ganz viel Spaß damit.

0: Was geht ab? Hier ist Energy am Morgen und jetzt geht es auf Reisen.
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0: Hi, ich bin Laura und gute Nachrichten für alle, die gerne alleine reisen. Eine neue Studie zeigt nämlich jetzt die besten Reiseziele dafür. Und packt eure Koffer, es geht nach Island. Ja, Island punktet vor allem in Sachen Sicherheit. Es gibt relativ wenig Kriminalität. Politisch gilt das Land auch als stabil. Außerdem ist das Land nicht zu groß, also eine überschaubare Größe. Das erleichtert das Reisen und anscheinend sind auch schon viele alleine dort. Also aktuell vor Ort und reisen auch dorthin. Also eine gute Zeit, um Leute kennenzulernen. Ich habe das auch schon mal gemacht, da war ich in Rom. War das Beste überhaupt. Man ist sofort mit Leuten, macht richtig Bock. Also wie ist mit euch? Verreist ihr alleine? Habt ihr vielleicht auch Tipps, um sich das überhaupt mal zu trauen? Ruft gerne an oder schickt eine WhatsApp. Und wir machen währenddessen weiter mit J-Lo und David Guetta. Das ist Save Me Tonight. 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
6: Mit Patrick Herms, guten Morgen. Bei einem Demo-Rave morgen Nachmittag dürfte es vor allem auf St. Pauli, in Altona und im Schanzenviertel voll werden. Bei dem Event, zu dem das Bündnis Reclaim Hamburg aufgerufen hat, werden rund 10.000 Teilnehmende erwartet. Gemeinsam mit 16 Wagen und über 45 Kollektiven will man durch die Stadt ziehen. Los geht es um 15 Uhr an der Helgoländer Allee. Von da aus zieht die Demo dann über die St. Pauli-Hafenstraße bis zum Fischmarkt, hoch bis zum Alsenplatz und von da aus durch das Schanzen- und Karolinenviertel bis zum Sievekingplatz. Vom Bündnis heißt es, soziale Gerechtigkeit müsse erkämpft, verteidigt und ausgebaut werden. Man müsse gegen Rechte und KapitalistInnen sein und für Solidarität. Dafür will man morgen gemeinsam protestieren unter dem Motto, alles Gute kommt von unten. Die Demo findet dieses Jahr bereits zum 4. Mal statt. Im letzten Jahr hatten etwa 4.000 Menschen teilgenommen. In Hamburgs Krankenhäusern wurden im letzten Jahr mehr PatientInnen behandelt. Insgesamt waren es rund 480.000 PatientInnen, die vollstationär aufgenommen wurden. Gut 3% mehr als im Vorjahr. Die Zahlen hat das Statistikamt Nord jetzt mitgeteilt. Im Vergleich zum letzten Jahr vor der Corona-Pandemie, 2019, waren es aber 4% weniger. Durchschnittlich lag ein Patient oder eine Patientin fast 8 Tage im Krankenhaus. Etwa so viel wie auch noch 2024. Und heute beginnt die Fußball-Bundesliga direkt mit einem richtigen Topspiel, Bayern gegen Stuttgart. Aber auch für unseren HSV geht es in den ersten Spieltag, wenn auch erst morgen, dann beim BVB in Dortmund. Trainer Merlin Polzin hat in der Pressekonferenz gesagt, worauf es da dann ankommt.
7: Leidenschaftliches Verteidigen, wir brauchen viel Aufmerksamkeit, brauchen viel Intensität und sicherlich auch ein bisschen Spielglück, wenn du auswärts bei Borussia Dortmund spielst, um da was mitzunehmen.
6: Anstoß im Spiel BVB gegen HSV ist dann morgen Abend um 18.30 Uhr. Sky und Wow zeigen das Spiel live.
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6: Ein verregneter Start in diesen Freitagmorgen ist es. 18 Grad dazu aktuell. Am Vormittag dann mal so eine kurze Regenpause, aber dann kommt er am Nachmittag wieder. Sonne, heute leider auch Fehlanzeige, aber immerhin 24 Grad maximal möglich. Kurzer Ausblick aufs Wochenende. Es regnet sich so richtig schön ein oder auch nicht schön. Morgen ebenfalls Regen, Sonntag genauso. Morgen das Ganze dann bei bis zu 22 und Sonntag auch bei bis zu 22 Grad.
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6: Da können wir es kurz machen. Die Straßen sind frei in und um Hamburg herum. Wenn ihr aber was seht, sagt uns doch gern Bescheid. Wir geben es dann weiter. Das Ganze unter der 040 48 001 97 1. Euch eine gute und sichere Fahrt.
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10: Morgen, hier ist Laura und wir haben einen lustigen Social-Media-Trend für euch. Es geht um Na-Na-Na-Na-Na-Na-Na. Und eure Expertise ist hier gefragt. Besprechen wir alles gleich nach Felix Jehn mit Pride. Jetzt aber erstmal Alex Warren mit Fever Dream. Kommt gut rein in den Freitag.

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1: Na, na, na, na, na, na, na, na. Das ist jetzt hier Thema. Hier ist Energy am Morgen heute mit Laura. Wir haben einen Social-Media-Trend gefunden. Was sind die besten Songs, wo na, na, na, na, na drin vorkommt? Ne? Und wir machen jetzt einen Test mit der Redaktion. Stellvertretend hier Jakob und Gabriel. Ja. Schönen guten
2: Hallo,
1: Morgen.
2: Guten Morgen.
1: Wir haben uns alle zusammengesetzt, haben die Musikredaktion wuschig gemacht und unsere liebsten Songs rausgesucht. Jakob, möchtest du beginnen?
2: Ja, also bei na, na, na, na, na, na, na, na, na, na, na, na, na, na,
3: na, na, na, Freundchen. Na, na,
2: denke ich vor allem an nee, na, na, na. Von Vaya con Dios.
1: Stark. Das war meiner. Deiner wolltest du haben, ne?
2: Ja.

0: finde ich richtig gut.
1: Geil.
2: Voll echt geil zum
0: der
2: Dancen.
0: Zielt auch in so einer Clubnacht.
1: Ja. Oh ja, sehr gut.
0: Wenn das
1: ja,
0: so nachts das kommt, ja, mit einem guten Drop.
1: Lieb ich sehr.
0: So, jetzt habt ihr ja schon den Vorgeschmack auf meinen gehört, ne?
1: Oh mein Gott, dann
0: habt ihr
1: freu
0: schon
1: mich
0: direkt
1: sehr
0: erkannt?
1: Blink 182,
0: ja, natürlich,
1: Laura.
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0: Na, na, na, na,
1: oh mein
0: na,
1: Gott.
0: Na,
1: na, na. Sag mal, ein rockiges Na-Na-Na-Na-Na bei
0: ja,
1: dir.
0: Mann.
1: Oh mein Gott, geil.
0: Ich liebe alles daran, wirklich.
1: Nice.
0: Und ihr dürft natürlich direkt mitmachen. Welchen Song mögt ihr? Auf welchen habt ihr Bock? Schreibt uns gerne WhatsApp oder ruft an. Inspirationen findet ihr auch in unserem Stream. Zum Beispiel in den Energy 2000er Hitstream.
2: Wir sollten ihn in den Na-Na-Na-Stream umbenennen.
0: Gehen wir gleich zum Chef. Jetzt aber erstmal Taylor Swift mit Elizabeth Taylor.

0: Es ist Freitag, Leute. Ich bin's, Richie. Und wir kümmern uns jetzt um euer Wochenende.
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0: Ja, heute gibt's erstmal direkt was für Freunde des melodischen Sprechgesangs. Denn im Stellwerk gibt's eine Runde Rap-Roulette. Ja, ganz viele verschiedene Artists sind am Start und zeigen ihr Können. Impro-Sessions, Beats und ganz viele Überraschungen soll es da wohl heute geben. Ab 19.30 Uhr im Stellwerk in Harburg. Oder ihr geht ins Übel und Gefährlich. Da findet heute Abend die Off-Campus-Night statt. Fans von der Serie wissen, was gespielt wird. Hits aus der Serie eben. Und eine Nacht, ja, voller Teamromanzen, will ich es mal sagen. Es wird bestimmt spannend. Also, falls ihr Off-Campus geliebt habt, so wie meine Frau, dann ist das auf jeden Fall das Richtige für euch. Los geht's da heute Abend im Übel und Gefährlich um 22 Uhr. Morgen haben wir auch was für euch. Da hätte ich einen Summer Day Rave. Also schön tagsüber ein bisschen abdancen zu Afro, Bailey, Funk, R&B und World Sounds. Dazu gibt's natürlich auch kalte Drinks und gute Laune. Ein paar Überraschungen soll es wohl auch geben. Das Ganze morgen schon ab 14 Uhr im Core Club. Oder wer lieber ein bisschen swingen möchte, und keine Sorge, damit meine ich nur den Tanzswing, der kann das beim Swing-Tanz-Sommer im Barkenpark in der Hafen City. Zu Musik der 20er bis 50er Jahre kann man da schön Open Air über die Tanzfläche swingen. Los geht das Ganze schon um 15 Uhr. Und Sonntag schon ein bisschen Yoga, ein bisschen was für die Seele machen. Das geht nämlich endlich wieder auf der Reeperbahn. Yoga Goes Reeperbahn ist zurück. Jeder kann mitmachen, egal ob Profi oder kompletter Anfänger. Um 13 Uhr geht das Ganze los. Es wird aber empfohlen, eine halbe Stunde früher da zu sein, also um 12.30 Uhr. Dann geht das Ganze bis 14.30 Uhr ganz entspannt. Jeder wird so ein bisschen an die Hand genommen. Es sind Figuren wirklich für jeden mit dabei, die man da machen kann. Und eine eigene Trinkflasche, die solltet ihr vielleicht auch mitbringen. Direkt auf dem Spielbudenplatz. Habe ich das schon gesagt? Falls nicht, nee, wisst ihr jetzt Bescheid. Also, euer Wochenende ist pickepacke voll. Und hier gibt's jetzt Glow von Madcon bei Energy. Einen wunderschönen Freitag euch.

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1: Die heutige Runde Stadtland Energy zockt mit mir heute Morgen. Die Jenny, schönen guten Morgen.
2: Guten Morgen.
1: Na, wie geht's dir? Gut geschlafen?
2: Ja, hätte ein bisschen mehr sein können, aber alles gut.
1: Wir gehen's an mit deinem Buchstaben. Den suchen wir jetzt.
2: Ah. Okay.
1: Fühlt sich gut an?
2: Ja, mal sehen.
1: Wir finden es raus nach 30 Sekunden. Du brauchst mindestens 5 Punkte, dann gehört der Gewinn dir. Und ich starte die Zeit jetzt. Eine Stadt mit A.
2: Amsterdam.
1: Einen jungen Namen.
2: Andrea.
1: Ich verlor meine
2: Autorität.
1: Ein Pokémon.
2: Weiter.
1: Mein Boss ist
2: ein Arsch.
1: Ein Körperteil.
2: Anus.
1: Eine Sportart.
2: Eishockey.
1: Etwas aus Holz.
2: Holz. Weiter.
1: Und damit ist die Zeit auch rum. Aber Jenny, du hast es geschafft. Es waren 6 Punkte.
2: Ja, cool.
1: Und das mit Arsch und allem, was dazugehört.
2: Entschuldigung für die Wörter.
1: Das hat es gebraucht, um die Tickets zu gewinnen für Niall Horan, präsentiert von Energy am 8. Oktober. Kannst du es richtig krachen lassen.
2: Mega, ich freue mich.
1: Und wenn ihr auch Bock habt, nächste Woche bei Stadtland Energy abzuräumen, dann meldet euch an auf Energy.

0: Ja, moin, hier ist Energy am Morgen mit Laura und hier war jemand richtig schockiert. Meine Kollegin Anna, guten Morgen, hatte diese Woche Energy Star Malik Harris in der Show. Seht ihr auch auf Instagram energy-de und er war geschockt, dass Anna das Spiel GTA 6 nicht kennt.
1: Was? Nein, ernsthaft?
0: Ja, was gut. Soll das sein?
1: Ich gehe wieder. Ciao. Sag mal, GTA 6, das ist der größte Feiertag des Jahres.
2: Aber ist doch, das ist nicht so ein Ballerspiel?
1: Nee, das kommt darauf an, wie man es spielt. Man kann ja da auch einfach rumlaufen und sich die Szenerien
2: hast
1: angucken.
2: Hast du gerade gesagt, der größte Feiertag des Jahres, GTA 6?
1: Ja, okay, ich hab's falsch gesagt, der größte Feiertag der letzten 10 Jahre.
0: Ihr spinnt alle. Nee, ich gehe sogar noch weiter. Das ist der größte Feiertag seit immer. Ich freue mich so krass drauf. Gestern Abend auf Netflix gab es ja auch das große GTA 6 Event. Da gab es so eine erste Preview. Es war ultra krass, alle Highlights davon. Die besprechen wir gleich um 20 vor 8 hier bei Energy am Morgen. Kommt gut raus!
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1: Mit Patrick Herms, guten Morgen. 1,5 Tonnen Crystal Meth. So viel haben Polizei und Zoll im Hamburger Hafen sichergestellt. Den Fund haben sie bereits Anfang Mai gemacht. Gestern hat die Staatsanwaltschaft das mitgeteilt. Insgesamt haben die Drogen demnach einen Wert von rund 28,5 Millionen Euro. Indizien hätten damals zu einer Röntgenkontrolle von mehreren Containern geführt. Diese waren auf dem Seeweg von Pakistan nach Hamburg. Laut Frachtbrief sollten sie mit tausenden Säcken weißem Reis beladen sein. Bei einer dreistelligen Anzahl der angeblichen Reissäcke wurde dann eine kristalline Substanz aufgefunden. Anschließende Tests bestätigten, dass es sich dabei um Crystal Meth handelte. Das ist eine gefährliche, synthetische Droge mit hohem Abhängigkeitspotenzial. Die Ermittlungen zu möglichen Tätern und Hintergründen des Imports dauern noch an. BahnpendlerInnen zwischen Hamburg und Ahrensburg müssen dieses Wochenende auf Ersatzbusse umsteigen. Von heute Abend 21 Uhr bis Montagmorgen 2 Uhr wird die Bahnstrecke wegen Bauarbeiten gesperrt. Betroffen davon sind alle Züge des RE8, RE80 und der RB81 und somit Zwischenhalte wie Hasselbrook, Tondorf und Rahlstedt. Die Deutsche Bahn sorgt für einen Ersatzverkehr mit Direktbussen zwischen dem Hamburger Zopp und Ahrensburg und Ersatzbussen, die auch an den Zwischenstationen anhalten. In den Abend- und Nachtstunden kann es außerdem zu vereinzelten Ausfällen hinter Ahrensburg kommen. Das betrifft dann die Strecke bis Bagdeheide, Bad Oldesloe oder auch Lübeck. Welche Fahrten betroffen sind, können Reisende im DB-Navigator überprüfen. Und noch bis Sonntag läuft in Köln die weltgrößte Gaming-Messe, die Gamescom. Und die hat jetzt einen neuen Rekord aufgestellt. Mehr als 1700 Aussteller sind dieses Jahr vor Ort, so viele wie noch nie. Bislang lag der Höchstwert bei 1568. Ehrengast der Spielemesse in diesem Jahr war mit Frank-Walter Steinmeier auch erstmalig ein Bundespräsident. Er stehe Gaming grundsätzlich positiv gegenüber, sagte er, weil es auch Teil des kulturellen Lebens geworden sei. Gleichzeitig machte er aber auch auf die Risiken aufmerksam, zum Beispiel die Computerspielsucht. Diese von der Weltgesundheitsorganisation anerkannte Erkrankung bringe schwerwiegende Folgen mit sich.
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1: 18 Grad aktuell bei uns in Hamburg und eine Menge Regen dazu. Der braucht auch noch ein bisschen. Am Vormittag gibt es dann so eine kleine Regenpause. Am Nachmittag kommt er dann aber leider wieder. Das Ganze dann bei maximal 24 Grad.
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1: Da schauen wir einmal auf die Straßen hier bei uns in und um Hamburg. Alles ist frei. So darf es auch gerne bleiben. Falls ihr aber doch was seht, gerne einmal eine WhatsApp zu uns ins Studio oder anrufen. Das geht beides unter der 040 48 001 97 1. Euch eine gute und sichere Fahrt.
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0: Wunderhübschen Freitagmorgen euch. Hier ist Laura und bei Netflix gab es gestern nur ein Thema. Ich bin extra länger wach geblieben dafür und es hat nichts mit Filmen und Serien zu tun. Was da genau los war, das klären wir gleich. Nach Leonie mit Stay und jetzt Temper City. Das ist Self-Aware hier bei Energy. Kommt gut raus.

0: Morgen, hier ist Energy und wir sind uns alle einig, das wird der Feiertag des Jahrhunderts. Sind wir uns da einig, Jakob, Gabriel?
1: Ja, ja. Worum geht's jetzt nochmal genau?
0: Genau, schön, dass ihr alle da seid. GTA 6 steht in den Startlöchern, 19. November. Erstmal für alle, die das unverständlicherweise nicht so auf dem Schirm haben. Gabriel, dafür bist du jetzt da.
1: Um was geht
0: es denn? Genau, erklär es uns doch mal.
1: Oh Gott. GTA, pass auf, das kann ich dir sagen. Grand Theft Auto.
0: Stark.
1: So, Applaus.
2: Ja, wow.
1: Oder, dass ich das weiß. Und das geht quasi um Autodiebstahl und du kannst dann mit deinem Figürchen, deinem Mann, Frau, läufst du so rum und klaust Autos und...
2: Ja, mehr weiß ich nicht. Was soll denn da passieren? Weiß ich nicht.
0: Jakob, willst du einspringen?
2: Bisschen Gangster-Story, bisschen ultimativ auf die Spitze getrieben, wie das Leben in den USA ist. Bisschen rumballern, bisschen Raubüberfälle begehen. Einfach das machen, was man im normalen Leben nicht
0: genau
2: machen kann.
1: Ich wollte gerade sagen, das brauchen wir doch in der Welt.
2: Ja, ja,
1: wirklich, das ist es doch noch, meine Güte. Gibt's da auch was Schönes? Kann ich da auch mal was Nettes machen?
0: Pass auf, es gibt so viel Schönes.
1: Ja.
0: Ich habe mir nämlich gestern Abend auf Netflix das Preview angeschaut.
1: Ach, stimmt.
0: Ging über 20 Minuten, bin extra übrigens wach geblieben.
2: Wow,
0: es
2: das
0: geht
2: ist
0: um
2: Einsatz.
0: Jason und Lucia. Diesmal sind das die zwei Hauptcharaktere und die sind so heiß. Die sind so heiß, alle beide.
1: Aber das sind doch keine echten Menschen, oder?
0: Ist
1: das
0: doch ganz
1: animiert.
0: Egal, Gabriel. Das sind wirklich die coolsten Leute überhaupt. Und die, wirklich wie die aussehen, total echt alles. Und was die alles machen können, ich habe schon geschaut, also die können zum Beispiel wieder Fallschirm springen, die können tauchen gehen, die können paddeln, die können so richtige Freizeitaktivitäten machen.
2: Oh.
0: Dann können die auch alles aus dem Kühlschrank raus essen. Also alles.
2: Oh, aber werden die
0: Händchen
2: auch dicker?
0: Halten. Ja, die werden auch dicker.
1: Wirklich?
0: Die können abnehmen und ins Gym gehen.
1: Oh, das
0: es ist
1: gut.
0: So krass, auch die Polizei merkt sich Details wie Kleidung, Aussehen, Fluchtfahrzeug.
2: Wow.
0: Dieses Spiel, das
1: sag
0: wird
1: mal
0: krasser als die Realität.
1: Kann ich da auch Blumen kaufen oder sowas?
0: Safe.
2: Ja.
1: Okay. Laura, kauf mir doch mal ein paar Blümchen bei GTA 6, dann bin ich vielleicht dabei.
0: Sehr schön. Mache ich direkt am 19. November, aber bis dahin gönnen wir uns natürlich immer die besten neuen Hits. Hier haben wir Kygo mit Save My Love.

Schönen Start in den Freitag euch. Ihr hört Energy am Morgen mit mir, Laura, und mit Shawn Mendes, der ja wieder ganz frisch in der Beziehung ist seit Anfang des Monats. Hat das öffentlich gemacht mit einem Geburtstagspost auf Instagram. Da hat er an seine Freundin geschrieben: Du bist ein Licht in jedem Raum, den du betrittst. Und ich liebe dich. Wir alle tun das, meine Liebste. Ja, tun wir. I guess. Und ihn lieben wir natürlich auch, vor allem für diese Nummer hier. Das ist Shawn Mendes mit Mercy hier bei Energy. Mhm.

0: Schönen Freitagmorgen euch, hier ist Energy am Morgen, heute mit Laura und wir checken, was bei den Energy Stars los ist.
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2: Und da fangen wir an mit Olivia Rodrigo, die hat nämlich die Woche einfach eine neue Single rausgebracht. Serena Joy heißt die, wirklich eine sehr, sehr emotionale Nummer und vor allen Dingen auch politisch. Dann geht es weiter mit einer anderen richtig guten Nachricht. Die Serie Sterling Point, die ja gerade überall ist, ist jetzt offiziell bestätigt worden, dass da eine zweite Staffel kommt. Darüber freue ich mich wirklich sehr. Das hier ist vielleicht die einzige Nachricht, über die ich mich ein bisschen mehr noch gefreut habe. Und zwar angeblich geht es jetzt wirklich los. Miley Cyrus' neue Era kommt. Sie wird wohl rot sein, die Era. Denn in New York und auch in Los Angeles gibt es jetzt Billboards, wo draufsteht She is coming. Und ist alles so in rot-schwarz gehalten. Ich bin sehr gespannt. Und ich glaube wirklich, dass wir ganz, ganz bald hier eine neue Single bekommen und wahrscheinlich sogar ein Album.
0: Puh, dann glaube ich aber auch ganz fest dran. Dankeschön, Pia. 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Das ist Drive Safe hier bei Energy. Also, fahrt vorsichtig.
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0: Moin, ich bin's Richie. Ihr hört Energy am Morgen gleich noch mit Tame Impala und Jenny Dracula.
1: Endlich Freitag, Leute. Das Wochenende steht vor der Tür. Und was für ein Wochenende ist das, bitte schön, mit dem Noisy Festival. Das findet bei uns in Hamburg am Cruise Center Altona auf der Kaifläche statt. Und da wird's richtig rund gehen. Ihr konntet euch anmelden per WhatsApp die letzten Tage 040 48 00 97 1. Und das hat Nathalie gemacht. Nathalie, wie läuft dein Sommer bis jetzt?
2: Gut. Ich bin richtig gut gestimmt, hab Bock, die letzten Tage jetzt so zu genießen. Ja, ist schön. Freu mich.
1: Und am Wochenende schon was Schönes vor?
2: Nein.
1: Noch gar nicht? Wie wär's mit einem schönen Festival direkt hier in Hamburg?
2: Sehr gerne.
1: Du hast nämlich 2 Tickets gewonnen fürs Noisy Festival.
2: Ja, mega. Dankeschön.
1: Sehr gerne. Da gibt's Techno, Melodic Techno, es gibt House. Ist das deine Musikrichtung?
2: Auf jeden Fall. Ich liebe es.
1: Sehr schön.
2: Und ich freue mich mega.
1: Und wen willst du mitnehmen?
2: Meine Schwester.
1: Okay, macht ihr ein schönes Schwesternwochenende. Dann wünschen wir euch ganz, ganz viel Spaß. Tanzt ordentlich,
2: danke,
1: habt eine gute Zeit und ein wunderbares Wochenende.
2: Dankeschön.

0: Was geht ab? Hier ist Energy am Morgen mit Laura und auf diese Serie müssen wir länger warten. Na? Erkennt ihr es schon? Wir sprechen über Only Murders in the Building. Energy-Star Selena Gomez löst Verbrechen in ihrem Wohnhaus zusammen mit zwei Boomer-Nachbarn. Im Sommer wurde fleißig in London gedreht. Bisher gab es neue Folgen immer im Herbst. Jetzt steht fest, dieses Jahr erst am 8. Dezember. Naja, so viel später ist jetzt auch nicht. Freuen wir uns drauf, was heute noch wichtig ist, gleich im Energy-Update.
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8: Mit Patrick Herms, guten Morgen. Heute Abend beginnt eine neue Wochenendsperrung der A1 im Bereich der Süderelbbrücke. Betroffen ist die Fahrtrichtung Lübeck, also Richtung Norden. Gesperrt wird ab 22 Uhr der Abschnitt zwischen den Anschlussstellen Harburg und Stillhorn. Montagmorgen ab 5 Uhr ist die A1 dann wieder frei. Eine Umleitung vor Ort ist eingerichtet und ausgeschildert. Die führt über die B75 und ihre Zubringerstraßen. Die Autobahn GmbH warnt aber vor größeren Staus und Verzögerungen, sowohl auf der Autobahn als auch auf der Umleitungsstrecke. Autofahrende sollten den Bereich deshalb weiträumig umfahren. Grund für die Sperrung sind Arbeiten im Zuge des Ersatzneubaus der Süderelbbrücke. Hierbei finden am Wochenende unter anderem Arbeiten an den Spundwänden statt. Campingurlaube werden bei den Deutschen immer beliebter. Das zeigt eine neue Umfrage des ADAC. Demnach fährt jede und jeder Vierte gern in den Campingurlaub oder plant das zumindest. Das sind insgesamt rund 17 Millionen Menschen. Besonders gern campen die 16- bis 39-Jährigen. Das beliebteste Ziel für einen Campingurlaub ist mit großem Abstand Deutschland selbst, vor allem Bayern oder Mecklenburg-Vorpommern. Danach folgen Italien, Frankreich und die Niederlande. Dabei sind die Deutschen am häufigsten mit Wohnmobil, Campingbus oder Van unterwegs. Und der Hamburger Sprinter Owen Unser beendet seine Saison vorzeitig. Diese Entscheidung habe er mit seinem Arzt zusammen getroffen, nachdem er sich diese Woche im Training verletzt hatte. Das hat Unser auf Instagram mitgeteilt. Die bisherige Saison verlief für ihn vorbehaltlich erfolgreich. Bei der Leichtathletik-EM im August gewann er Gold über 200 Meter und wurde Dritter über die 100 Meter Distanz. Fraglich ist allerdings, ob er die Medaillen behalten darf. Gegen ihn wird momentan nämlich von der Nationalen Anti-Doping-Agentur ermittelt. Denn im Juli hatte Unser eine Dopingprobe verpasst.
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8: 19 Grad aktuell bei uns in Hamburg und der Regen legt sich so langsam für eine kurze Pause, so über den Vormittag, Mittag. Am Nachmittag kommt er dann aber wieder. Sonne, viel Anzeige, maximal so ganz kurz noch in den Abendstunden. Dann noch kurzer Ausblick aufs Wochenende. Es bleibt da leider regnerisch. Es regnet sich jetzt so richtig schön ein. Morgen und übermorgen das Ganze bei bis zu 22 Grad.
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8: Da sieht es hingegen ganz gut aus, denn die Straßen in und um Hamburg sind frei. Solltet ihr was sehen, sagt uns natürlich gern Bescheid und wir geben es weiter. Das unter der 040 48 001 97 1. Euch eine gute und sichere Fahrt.
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0: Ja Mensch, guten Morgen, hier ist Laura und wir stellen eine wichtige Frage. Wer hat eigentlich die dicksten... Ja, mehr sei doch nicht verraten. Hört ihr bei Fakt oder Fake noch vor 8:30 hier in der Show. Jetzt fetzen wir uns erstmal Teddy Swims mit Mr. Know-It-All in der Hoffnung, dass ich gleich die Mrs. Know-It-All

0: Es ist Freitagmorgen und wir haben alle nur ein Thema. Na, na, na, na, na, na, na, na. So oder so ähnlich. Hi, hier ist Laura zusammen mit Gabriel und Jakob.
1: Hi.
0: Moin mit euch. Wir haben einen Social Media Trend gefunden. Was sind die besten Songs, wo na na na na na vorkommt? Ne? Wir haben ja gerade eben schon den Test gemacht, jetzt geht's weiter. Gabriel, du hast auch was.
1: Natürlich, und den kennen wir alle. Na na na na na. Laura,

0: geil.
1: Ist das nicht großartig? Ich habe erst gedacht, ATC. Mhm. It goes around the world, is na na na na na.
0: Auch gut.
1: Der ist auch gut, aber dann dachte ich, der hier, der war noch besser.
0: Das ist
1: oder?
0: Ein Banger.
2: Peggy Gou.
0: Ja.
1: Ist so.
0: Leute, und ich setze jetzt noch einen oben drauf. Ihr kennt ihn alle. Na na na na.
2: Wow.
0: Na na na na na na. One Direction?
1: Oh mein Gott. Großartiger Song, okay. Geil.
0: Ist auch erst ganz hinten im Song, das na na na na na.
1: Ja, ja.
0: Deswegen vielleicht ist das euch durch die Lappen gegangen, aber das ist ein Banger.
1: Aber du holst dir die Rocknummern raus, eben ja. Blink-182.
2: Stimmt.
1: Hier All the Small Things.
0: Weiß doch, im Inneren bin ich doch
2: eine
0: Rockige.
1: Ja. Sehr gut.
0: Naja, an welchen Song habt ihr denn gerade gedacht mit na na na na na? Ruft gerne an oder schickt eine WhatsApp. Inspiration findet ihr auch in unseren Streams. Zum Beispiel ganz aktuell die Energy 2010er Hits for free in der Energy App. Und wir machen hier weiter mit Harrison, All the Things She Said.
2: Na na na.
0: That's what she said.

0: Wir vermeiden peinliche Stille auf der Arbeit, denn bei uns gibt's die Themen für Smalltalk.
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0: Ja, Lieblings-Smalltalk-Thema natürlich das Wetter. Denn der Sommer legt heute nochmal ein kleines Päuschen ein. Ab heute wird's dann erstmal nass. Aber die Freibäder bei uns in Hamburg, die sind mit dem Sommer eigentlich ganz zufrieden. War ja auch richtig heiß zwischendurch. Eigentlich schon fast zu heiß. Viele sind ins Freibad gegangen, um sich abzukühlen. Das zeigt eben jetzt auch die Bilanz der Sommerfreibäder. Jetzt sind's schon 73% mehr Besucher als in der ganzen letzten Saison. An den Rekordsommer von 2018, da kommt man aber wohl nicht ran. Ist auch die Frage, will man das, ne? Also ich glaube, der Regen, der tut uns jetzt ganz gut. Dann hat Hagenbecks Tierpark neues Thema. Jetzt gute Nachrichten. Das historische Tor, das kennen viele vielleicht, mit den Elefantenköpfen und den anderen Tierfiguren obendrauf. Das ist zurück. Das musste nämlich abgerissen werden und wurde jetzt neu aufgebaut. 15 Monate hat das gedauert. Es wurde natürlich alles so nach Denkmalschutz ganz getreu gemacht. Jetzt steht es wieder da, wo es vorher stand. Und morgen wird's voll in der City. Ein Demo-Rave ist nämlich angesagt. Alles Gute kommt von unten, ist das Motto vom Bündnis Reclaim Hamburg. Oft ging es da ja auch schon um mehr Flächen in der Stadt für Clubs und Raves. Diesmal will man aber auch für mehr Solidarität in der Gesellschaft auf die Straße gehen und gegen den Rechtsruck. 10.000 Menschen werden da erwartet. Los geht der Rave um 15 Uhr auf St. Pauli und dann geht es eben durch die Schanze am Holstentor vorbei, am Schulterblatt vorbei bis zum Sievekingsplatz. Also falls ihr da morgen Nachmittag mit dem Auto durch Altona wollt, das würde ich nicht empfehlen. Und hier gibt's jetzt bei Energy K-Pop vom Feinsten. Das ist BTS.
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1: Hi, hier ist Energy am Morgen und wir tanzen jetzt eine Runde Synapsen-Samba.
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1: Und unser Tanzmeister heute Morgen ist Kollege Jakob. Hallo.
3: Hi, ich habe auch in echt gerade getanzt.
1: Ja, habe ich gesehen, sah gut aus.
3: Okay, reden wir nicht mehr drüber. Nein, wir machen jetzt das Spiel. Also pass auf. Ja. Das Tier mit den größten Hoden ist der Elefant. Mhm. Fakt oder Fake?
1: Alles klar, auch das liegt wieder sehr nah. Großes Tier, ergo großer Hoden, I guess. Ja. Aber auch da glaube ich wieder, dass du mich so ein bisschen hinter die Hoden führen möchtest.
3: Ah, ja.
1: Und sage deswegen, fuck, nee, die haben eher kleinere.
3: Also das Tier mit den größten Hoden ist der Elefant, ist ein
0: Fake.
3: Nein, es ist der Glattwal. Da wiegen die Hoden eine Tonne, also ungefähr so viel wie ein Kleinwagen. Das Ding ist so, das checkt man immer nicht von außen, wenn ihr auch mal in so einem Museum wart und fragt so euch, ist das doch ein männlicher Wal, was ist da los? Die Hoden sind immer drin bei den Walen.
1: Ach so, ganz so innen.
3: Ja, komplett
1: ganz
3: drin innen. Im Körper.
1: Boah, dann haben die einfach so zwei Kleinwagen in sich.
3: Ja.
1: Schöne Vorstellung.
3: Warum nicht?
1: Toll, lass uns doch hier krachen mit Iconapop und Charlie XCX, das ist I Love It.

0: Morgen, hier ist Energy und eine Spinne braucht 45 Millionen für ein Schiff. Was geht ab? Hier ist Laura und wer von euch hat schon Spider-Man gesehen? Na? Ha? Ja? Ich auch. Wahrscheinlich viele, ne? Weil der Film ist aktuell auf Rekordjagd. Über 2,2 Milliarden Dollar hat Tom Holland schon eingespielt. Jetzt fehlen nur noch schlappe 45 Millionen. Dann hat Spider-Man den Film Titanic überholt. 45 Millionen, das ist nix. Das kriegen wir noch hin. Das schaffen wir. Und wir steuern den Kahn in Richtung 8.30 Uhr, was heute noch wichtig ist. Gleich im Energy Update.
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12: Mit Patrick Herms. Guten Morgen. In der Debatte um ein mögliches Social-Media-Verbot für Jugendliche wurden die jetzt selbst dazu befragt und mehr als die Hälfte befürwortet so ein Verbot. Das geht aus einer neuen Studie der Techniker Krankenkasse hervor. Befragt wurden dafür Jugendliche zwischen 12 und 17 Jahren. 8% würden ein grundsätzliches Verbot für Heranwachsende begrüßen. Mit Patrick Herms, guten Morgen. In der Debatte um ein mögliches Social-Media-Verbot für Jugendliche wurden die jetzt selbst dazu befragt und mehr als die Hälfte befürwortet so ein Verbot. Das geht aus einer neuen Studie der Techniker Krankenkasse hervor. Befragt wurden dafür Jugendliche zwischen 12 und 17 Jahren. 8% würden ein grundsätzliches Verbot für Heranwachsende begrüßen, 47% bis zu einem gewissen Alter, im Durchschnitt bis zu 14 Jahren. Grundsätzlich steht die Jugend Social Media zwar positiv gegenüber, die Befragten nannten aber auch einige Dinge, die nerven und stressen. Am meisten sei das zu viel Werbung in sozialen Netzwerken, gefolgt von der Verbreitung von Fake News und zu viel Online-Zeit. Vom Chef der Techniker Krankenkasse, Dr. Jens Baas, heißt es aber, dass ein reines Verbot zu kurz greifen würde. Entscheidend sei auch Medienkompetenz und die Anbieter müssten jugendgerechte Versionen ihrer Plattform anbieten. In Lohbrügge ist gestern Abend ein Mann angeschossen worden, das berichtet der NDR. Demnach hätten PassantInnen im Anne-Becker-Ring gegen 23 Uhr Schüsse gehört und die Polizei verständigt. Die fand dann nach einer längeren Suche einen Mann, der eine Schussverletzung im Beckenbereich hatte. Er kam daraufhin ins Krankenhaus. Infos zu dem mutmaßlichen Täter gäbe es noch nicht, der sei noch auf der Flucht. Und heute beginnt die Fußball-Bundesliga direkt mit einem richtigen Topspiel. Bayern gegen Stuttgart. Aber auch für unseren HSV geht es in den ersten Spieltag, wenn auch erst morgen, dann beim BVB in Dortmund. Trainer Merlin Polzin hat in der Pressekonferenz gesagt, worauf es da dann ankommt.
6: Leidenschaftliches Verteidigen. Wir brauchen viel Aufmerksamkeit, brauchen viel Intensität und sicherlich auch ein bisschen Spielglück, wenn du auswärts bei Borussia Dortmund spielst, um da was mitzunehmen.
12: Anstoß im Spiel BVB gegen HSV ist dann morgen Abend um 18.30 Uhr. Sky und Wow zeigen das Spiel live.
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12: 19 Grad aktuell bei uns in Hamburg. Oh, es ist nicht so ein wirklich schöner Freitag. Morgen hat es schon stark geregnet bei uns. Jetzt aktuell weitestgehend eine kleine Regenpause. Aber dann am Nachmittag kommt der Regen wieder. Immerhin dann bei bis zu 24 Grad. Kurzer Ausblick aufs Wochenende. Da sieht es ähnlich aus. Viel Regen und das Ganze bei maximal 22 Grad.
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12: Guten Morgen auf die Straßen und vorsichtig fahren bitte auf der A261 Richtung A1 zwischen Marmsdorf-Lürade und Tütensen liegen Gegenstände. Ansonsten war es das aber, da ist alles frei. Wenn ihr aber was seht, gerne einmal Bescheid sagen unter der 040 48 001 97 1. Euch eine gute und sichere Fahrt durch den Freitagmorgen.
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0: Einen ganz entspannten Freitagmorgen wünsche ich euch. Hier ist Laura und am Himmel war heute Morgen ganz viel los. Und kaum einer hat es mitbekommen. Ich auch nicht. Hab noch geschlafen und ich war sehr früh schon wach. Die Erklärung und was ihr in den nächsten Tagen lieber nicht machen solltet, das besprechen wir alles gleich nach Milo mit My Lucky Day und jetzt Shakira mit Burna Boy. Das ist Die Die. Let's go. 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

0: Das sind immer die besten neuen Hits hier bei Energy. Heute mit mir, Laura. Und da war schon ganz schön viel los heute Morgen am Himmel. Was genau? Das verrät euch meine Kollegin Anna.
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2: Ja, wir erinnern uns, vor ein paar Wochen hatten wir die Sonnenfinsternis und heute haben wir das Gegenstück, eine Mondfinsternis zum Vollmond. Und diese Vollmondfinsternis steht astrologisch ganz stark für Abschluss, Loslassen. Ein Kapitel darf zu Ende gehen. Vielleicht spüren das irgendwie einige schon länger. Wir sind alle so ein bisschen müde, ne? Haben komische Träume, rastlos, emotional oder auch irgendwie verunsichert und wissen gar nicht so richtig, wohin mit uns. Und gerade so alte Glaubenssätze, Gefühle oder auch Themen können nochmal richtig deutlich werden. Dinge, die sich vor ein paar Wochen noch voll okay angefühlt haben, fühlen sich jetzt irgendwie voll falsch an. Die Finsternis hält uns quasi nochmal so einen Spiegel vor den Kopf und sagt, das funktioniert so nicht mehr. Und auch wenn wir gerade vielleicht noch nicht wissen, wohin die Reise geht, wir müssen auch noch nicht sofort alle Antworten haben. Erstmal geht es darum, zu erkennen, was definitiv nicht mehr mitkommen soll. Also mein Astro-Anna-Tipp ab heute, nicht krampfhaft manifestieren oder etwas Neues erzwingen. Beobachtet lieber, was sich gerade zeigt, was gehen möchte und wo sich eure Gefühle auch verändert haben. Denn genau darin kann die neue Richtung liegen. Erst wenn wir akzeptieren, dass ein Kapitel vorbei ist, kann das nächste Schöne überhaupt anfangen.
0: Sehr schön. Also zurücklehnen und beobachten. Das kann ich sowieso am besten. Dann machen wir das. Gönnen uns noch unser persönliches Horoskop der Woche auf energy.de. Und damit im Namen von mir und der Sterne einen fantastischen Freitagmorgen euch.

wunderhübschen Freitagmorgen euch. Hier ist Energy mit mir, Laura, und jetzt auch mit Nico Santos. Und der Kollege, der ist in so einer Familie aufgewachsen, wo einfach alle alles können. Also nicht nur er ist ein begnadeter Sänger, sondern auch seine Schwester gibt ein wundervolles Duett. Da hauen die beiden eine Performance hin, da also fällt ja sonst nichts mehr zu ein. Naja, sei den beiden gegönnt, muss man auch irgendwo die Eifersucht ausklammern und einfach genießen. Das ist jetzt Nico Santos mit Why Don't You Stay. 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

0: Ihr seid bei Energy. Hier gibt's immer die besten neuen Hits. Ich bin Richie und Hamburg ist einfach eine Stadt zum Verlieben.
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0: Ja, das zeigt jetzt eine neue Umfrage. Und Umfragen, die Hamburg gut dastehen lassen, lieben wir. Also, das Institut für Demoskopie Allensbach hat gefragt, welche deutschen Städte einen besonderen Reiz haben. Und da landet Hamburg mit 48% einfach mal auf dem ersten Platz. Noch vor München und Berlin, überrascht mich jetzt gar nicht. Außerdem wurde gefragt, in welcher Stadt man auf gar keinen Fall wohnen will. Und da haben nur 13% Hamburg gesagt. So wenig wie sonst auch bei keiner anderen Stadt. Damit sind wir da auf dem letzten Platz, also letzter Platz beim Unbeliebtheitsranking. Erster Platz beim besonderen Reiz nehmen wir. Und die 13%, Leute, die da schlecht über Hamburg geredet haben. Wir finden euch und wir werden euch so lange mit Franzbrötchen, Lapskaus und Shantikor bearbeiten, bis ihr Hamburg mehr liebt als eure eigene Mutter. Also, hier gibt's jetzt One Republic mit Need Your Love. Immer die besten neuen Hits bei Energy. Guten Morgen!

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7: Mit Patrick Herms, guten Morgen. Bei einem Demo-Rave morgen Nachmittag dürfte es vor allem auf St. Pauli, in Altona und im Schanzenviertel voll werden. Bei dem Event, zu dem das Bündnis Reclaim Hamburg aufgerufen hat, werden rund 10.000 Teilnehmende erwartet. Gemeinsam mit 16 Wagen und über 45 Kollektiven will man durch die Stadt ziehen. Los geht es um 15 Uhr an der Helgoländer Allee. Von da aus zieht die Demo dann über die St. Pauli Hafenstraße bis zum Fischmarkt, hoch bis zum Alsenplatz und von da aus durch das Schanzen- und Karolinenviertel bis zum Sievekingplatz. Vom Bündnis heißt es, soziale Gerechtigkeit müsse erkämpft, verteidigt und ausgebaut werden. Man müsse gegen Rechte und KapitalistInnen sein und für Solidarität. Dafür will man morgen gemeinsam protestieren unter dem Motto Alles Gute kommt von unten. Die Demo findet dieses Jahr bereits zum vierten Mal statt. Im letzten Jahr hatten etwa 4.000 Menschen teilgenommen. In Hamburgs Krankenhäusern wurden im letzten Jahr mehr PatientInnen behandelt. Insgesamt waren es rund 480.000 Menschen, die vollstationär aufgenommen wurden, gut 3% mehr als im Vorjahr. Die Zahlen hat das Statistikamt Nord jetzt mitgeteilt. Im Vergleich zum letzten Jahr vor der Corona-Pandemie, 2019, waren es aber 4% weniger. Durchschnittlich lag ein Patient oder eine Patientin fast 8 Tage im Krankenhaus, etwa so lange wie auch noch 2024. Und soeben hat uns die Eilmeldung erreicht, dass der norwegische König Harald V. gestorben ist. Das hat der königliche Palast mitgeteilt. Der Monarch verstarb demnach im Alter von 89 Jahren. 1991 wurde Harald nach dem Tod seines Vaters zum König Norwegens. Er war zuletzt der älteste regierende König in Europa. Auf ihn folgt jetzt sein Sohn Hakon.
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7: 19 Grad aktuell bei uns in Hamburg, 24 werden es noch, jetzt aktuell und am Vormittag auch erstmal eine Regenpause weitestgehend. Am Nachmittag kommt er dann aber wieder zurück und bringt ein paar nasse Tropfen von oben mit.
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7: Da sieht es wesentlich besser aus als beim Wetter. Die Straßen sind nämlich frei. Wenn ihr was seht, sagt uns natürlich gern Bescheid und wir geben es weiter. Das ist doch klar. Geht ganz einfach unter der 040 48 001 97 1. Gute und sichere Fahrt.
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12: Einen saftigen Morgen euch, hier ist Laura und wir haben brandneue Musik. Heute von Energy Star Alex Warren. Er guckt uns ganz tief in die Augen. Könnte heiß werden, noch vor 9:30. Wir starten jetzt aber erstmal rein mit Jack Style. Das ist Turn the Lights Off hier bei Energy.

wunderhübschen Freitagmorgen euch und dieses Ding hier ist taufrisch. Es kommt von Alex Warren, der tourt gerade durch Australien. Heute spielt er zum Beispiel in Sydney und trotzdem hat er vor ein paar Minütchen ganz frische Musik rausgehauen. Emerald Eyes, also smaragdfarbene Augen. Huch, Fun Fact dazu, Alex Warren selbst hat blaue Augen. Um wen es in dem Song also gehen könnte, das finden wir jetzt zusammen heraus. Das ist die ganz neue Nummer von Alex Warren mit Emerald Eyes. Ich habe übrigens grün-braun-graue Augen. Nur für einen Alex, zur Info.

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15: Mit Patrick Herms. Guten Morgen. 1,5 Tonnen Crystal Meth. So viel haben Polizei und Zoll im Hamburger Hafen sichergestellt. Den Fund haben sie bereits Anfang Mai gemacht. Gestern hat die Staatsanwaltschaft das mitgeteilt. Insgesamt haben die Drogen demnach einen Wert von rund 28,5 Millionen Euro. Indizien hätten damals zu einer Röntgenkontrolle von mehreren Containern geführt. Diese waren auf dem Seeweg von Pakistan nach Hamburg. Laut Frachtbrief sollten sie mit tausenden Säcken weißem Reis beladen sein. Bei einer dreistelligen Anzahl dieser angeblichen Reissäcke wurde dann eine kristalline Substanz aufgefunden. Anschließende Tests bestätigten, dass es sich dabei um Crystal Meth handelte. Das ist eine gefährliche synthetische Droge mit hohem Abhängigkeitspotenzial. Die Ermittlungen zu möglichen Tätern und Hintergründen des Imports dauern an. Passend zum Ende der Freibadsaison bei uns in Hamburg zieht Bäderland eine positive Bilanz. So hatten die reinen Sommerfreibäder 73% mehr Gäste als im Vorjahr. Das hat der städtische Betreiber gestern mitgeteilt. Ermöglicht habe das vor allem der frühe Saisonstart. Dieses Jahr öffneten die Bäder bereits Mitte Mai, gut einen Monat früher als noch letztes Jahr. Und auch die Wetterlage war dieses Jahr insgesamt günstiger und beständiger. Mit dem heutigen Tag schließen die meisten der reinen Freibäder. Das Kaifu-Freibad und das Naturbad Stadtparksee bleiben wetterabhängig, aber zunächst noch geöffnet. Und die Top 3 der Anwärter für das Jugendwort 2026 steht fest. Welche das sind, verrät uns Tagesschau-Legende Susanne Daubner.
16: Crashout, Peak, Ragebait.
15: Abstimmen können wir jetzt online einen Monat lang beim Langenscheid Verlag. Auf der Buchmesse in Frankfurt Mitte Oktober wird dann das Jugendwort verkündet.
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15: 19 Grad aktuell bei uns in Hamburg. 24 sind heute maximal drin. Jetzt am Vormittag erstmal eine Regenpause, so möchte ich es mal nennen. Gegen Mittag, Nachmittag kommt da dann aber wieder der Regen. Also am besten da wetter- und regenfest gekleidet sein. Sonne ist heute eher Fehlanzeige. Der Blick aufs Wochenende, morgen und Sonntag. Sonntag bis zu 22 Grad und auch da sehr viel Regen.
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15: Das geht schnell. Die Straßen in und um Hamburg sind frei. Wenn ihr noch was seht, gern Bescheid sagen unter der 040 48 001 97 1. Eine gute und sichere Fahrt euch.
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17: Rein geht's in den Freitagmorgen mit mir, Laura. Und was geht eigentlich bei den Energy Stars ab? Miley Cyrus zum Beispiel sieht rot. Und das freut uns alle sehr. Hört ihr vor 10 noch in der Show? Jetzt gönnen wir uns aber erstmal meinen absoluten Lieblingshit. Das ist Olivia Dean mit So Easy. So, so schön. 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

0: Freitagmorgen euch. Hier ist Energy am Morgen, heute mit Laura. Und wir checken, was bei den Energy Stars los ist.
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2: Und da fangen wir an mit Olivia Rodrigo. Die hat nämlich die Woche einfach eine neue Single rausgebracht. Serena Joy heißt die. Wirklich eine sehr, sehr emotionale Nummer und vor allen Dingen auch politisch. Dann geht es weiter mit einer anderen richtig guten Nachricht. Die Serie Sterling Point, die ja gerade überall ist, ist jetzt offiziell bestätigt worden, dass da eine zweite Staffel kommt. Darüber freue ich mich wirklich sehr. Das hier ist vielleicht die einzige Nachricht, über die ich mich ein bisschen mehr noch gefreut habe. Und zwar angeblich geht es jetzt wirklich los. Miley Cyrus' neue Era kommt. Sie wird wohl rot sein, die Era. Denn in New York und auch in Los Angeles gibt es jetzt Billboards, wo draufsteht She is coming. Und ist alles so in rot-schwarz gehalten. Ich bin sehr gespannt. Und ich glaube wirklich, dass wir ganz, ganz bald hier eine neue Single bekommen. Und wahrscheinlich sogar ein Album.
0: Puh, dann glaube ich aber auch ganz fest dran. Dankeschön, Pia. 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
1: Ist schon wieder Freitag. Sehr gut, oder? Wir steuern in Richtung Wochenende und dazu laufen hier schon die 10 Hits am Stück gleich mit der aktuellen Single von Bruno Mars und jetzt Tempest City. Ich bin's, Felina. Hi.

aus dem neuen und sehr, sehr lang erwarteten Album The Romantic von Bruno Mars gibt's jetzt für euch On My Soul. Und es gibt auch neue Bruno Mars Tourtermine, leider halt nicht mal in Europa. Aber irgendwo wird er noch öfter auftreten, hat er jetzt gestern gerade verkündet. Ja, gut, wäre schön gewesen, es wäre auch hier noch zu ein paar Terminen gekommen, hätte ich mir nämlich gerne angeguckt. Hier ist er für euch mit On My Soul bei Energy, mal die besten neuen Hits. Und nee, ich bin gar nicht neidisch auf Leute, die auf

0: haben gerade festgestellt, Anna, guten Morgen, mag kein, halt dich fest, Jakob, Tiramisu.
1: Das kann ich mal sagen.
2: Ich esse nie Dessert.
0: Ich glaube, wir holen ja Anna guten Morgen ab, weil das ist ja eigentlich eine alte Seele, mit einem schönen leckeren Kompott. So schön, so ein bisschen Obst in einer kleinen Creme, so ein bisschen Mandarinen vielleicht.
1: Okay, ich hätte so einen richtig typischen Klassiker, vielleicht auch ganz gut passend für die Gen Z, das sogenannte Doppel-E.
0: Ja.
2: Was ist das?
1: Elfbar und Energy.

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15: Mit Patrick Herms, hallo. In der Debatte um ein mögliches Social-Media-Verbot für Jugendliche wurden jetzt die selbst dazu befragt und mehr als die Hälfte befürwortet so ein Verbot. Das geht aus einer neuen Studie der Techniker Krankenkasse hervor. Befragt wurden dafür Jugendliche zwischen 12 und 17 Jahren. 8% würden ein grundsätzliches Verbot für Heranwachsende begrüßen, 47% bis zu einem gewissen Alter, im Durchschnitt bis zu 14 Jahren. Grundsätzlich steht die Jugend Social Media zwar positiv gegenüber, die Befragten nannten aber auch einige Dinge, die nerven und stressen. Am meisten sei das zu viel Werbung in sozialen Netzwerken, gefolgt von der Verbreitung von Fake News und zu viel Online-Zeit. Vom Chef der Technikerkrankenkasse, Dr. Jens Baas, heißt es aber, dass ein reines Verbot zu kurz greifen würde. Entscheidend sei auch Medienkompetenz und die Anbieter müssten jugendgerechte Versionen ihrer Plattform anbieten. Im Bezirk Wandsbek sollen mehr als 1.500 neue Wohnungen gebaut werden. Das hat der Planungsausschuss des Bezirks am Dienstag beschlossen. Insgesamt 5 große Bauprojekte sollen in Stalzhoop, Farmsen-Berne und Tondorf umgesetzt werden. Für den Beschluss haben die Vertreter von SPD, Grünen und FDP gestimmt. Jetzt geht es in die Phase der Planung. Im NDR sagte Birgit Wolf von der FDP dazu, dass der soziale Mix dabei wichtig sei. Es müsse für alle passende Angebote geben, von Solohaushalten über Auszubildende bis hin zu Familien. Wann mit dem Bau begonnen werden soll, steht noch nicht fest. Und der ADAC warnt erneut vor vollen Straßen am Wochenende. Da könnte es noch einmal zu einigen Staus kommen. Denn in Nordrhein-Westfalen und in der Mitte der Niederlande gehen die Sommerferien zu Ende. Besonders viel soll heute und am Sonntag los sein. Bei uns in Hamburg kommt zusätzlich die Sperrung der A1 in Richtung Norden hinzu. Der Abschnitt zwischen Harburg und Stillhorn ist von heute 21 Uhr bis Montagmorgen 5 Uhr nicht befahrbar. Hier muss man über die B75 ausweichen.
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15: 20 Grad aktuell am Freitagvormittag und wir haben eine Regenpause. Die sollten wir nutzen, denn so 14 Uhr ungefähr fängt der Regen wieder an und zieht sich auch durch den ganzen Nachmittag bis in den Abend hinein. Das Ganze später dann noch bei maximal 24 Grad. Der Ausblick aufs Wochenende, morgen und Sonntag ebenso verregnet, dann bei maximal 22 Grad.
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15: Eine Warnmeldung für die A7 Hamburg Richtung Flensburg habe ich. Zwischen Othmarschen und Bahrenfeld liegt ein Plastikteil. Und vorsichtig bitte auch auf der A26 fahren. Hamburg Richtung Stade. Zwischen Stade Ost und Stade Süd liegen Gegenstände. Ansonsten keine Meldungen. Die Straßen sind sonst frei. Falls ihr aber noch was seht, gerne Bescheid sagen unter der 040 48 001 97 1. Euch eine gute und sichere Fahrt.

0: Falls ihr vor kurzem auf die Straße geguckt habt und gedacht habt, Moment mal, ist da gerade ein Bierkasten an mir vorbeigefahren? Hä? Ja, dann kann das tatsächlich sein. Jakob von Energy am Morgen.
1: Ja, ist gerade so passiert in Bayern und der Typ auf diesem Bierkasten, der da rumgefahren ist, wurde direkt von der Polizei gecatcht. Gut, okay. Er konnte jetzt auch nicht so schnell fahren. Das Ding ist aber, er hatte da einen echten Motor drin eingebaut. Die Karre konnte bis zu 30 km/h schnell sein. Und das war natürlich schon ein Grund dafür, ihn anzuhalten. Aber die Polizei hat sich noch an einer anderen Sache gestört. Wenn die Karre, dieser Bierkasten, dieser rollende, fahrende Bierkasten, so schnell unterwegs sein kann, dann braucht er natürlich auch ein Kennzeichen und eine Versicherung. Hatte der Typ natürlich nicht. Und deswegen war es natürlich in Deutschland gerade richtig dolle illegal. Das Ding ist aber, das ist in einer Region passiert, wo solche Rennen wirklich öfter mal ausgetragen werden, richtig? Also motorisierte Bierkästen. Dann aber natürlich nicht irgendwo auf einer öffentlichen Straße, sondern privat natürlich.
0: Das wusste ich nicht, dass das ein Ding ist. Und ich liebe, dass es heißt, ich darf damit nicht fahren, weil ich habe kein Kennzeichen.
1: Ja, wir sind immer noch in Deutschland hier.
0: Das ist ja immer noch Deutschland.
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Mega wie Cascada, Kylie Minogue oder diese 90er-Legenden. Ich sag mal so, Junat Ass hatten schon krasse Features, in diesem Fall einfach Daddy DJ. Zusammen gibt's die aktuelle Single Flipside jetzt für euch bei Energy, immer die besten neuen Hits. Macht euch den schönsten Freitag.

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1: Happy Release Day an Alex Warren. Der hat heute sein neues Album Wild Child rausgebracht. Eine Single daraus hören wir uns hier gleich an in voller Länge. Seid heute frisch draußen, direkt hier bei euch in der Playlist am Energy New Hits Friday. Jetzt Shakira und Burna Boy. Ich bin Fidi.

Alex kommt die ganze neue Musik von unseren Energy Stars raus. Mit dabei einfach ein ganzes Album von Energy Star Alex Warren. Das heißt Wild Child und er ist krass niedlich, muss ich wirklich einfach sagen. Alex Warren hat sich für Mitternacht heute extra einen Wecker gestellt und es ist ein Plattenladen offen gewesen und da hat er sich direkt seine Vinyl gekauft und hat dann gesagt, so, seht ihr, ich bin der Erste, der mein Album gekauft hat. Hat er sich richtig drüber gefreut. Ein Song daraus, Emerald Eyes, hören wir uns jetzt an. Hier bei Energy mal die besten neuen Hits.

0: Der Inhalt aus Flugzeugklos fällt manchmal einfach im Flug zu Boden, ist ein
1: Fakt.
0: Und zwar, wenn die Chemieklos einen Leck haben, dann sammelt sich am Flugzeugbauch wirklich immer mehr blaue Flüssigkeit, bis es so ein großer Klumpen wird.
2: Ja.
0: Und der kann dann mit einem Mal abfallen und runterfallen.
2: Da fragt dich Gott, wie bist du in den Himmel gekommen? Und dann zeigst du so einen riesen blauen Urinstein vom Flieger Berlin-Mallorca, der dich komplett erwischt hat beim Radfahren.

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15: Um kurz vor 11:30 mit Finn.
16: Guten Morgen, und da sieht es doch heute gar nicht so schlimm aus, wie eigentlich angekündigt. Also gestern habe ich noch geguckt, es sollte eigentlich den ganzen Vormittag regnen. Das tut's ja gar nicht. Es kann vielleicht mal so ein bisschen einen kleinen Regenschauer geben, aber ganz so schlimm ist es dann doch nicht. Am Nachmittag, ja, schwierig zu sagen. Es kann auch da gewittern, vielleicht auch nur ein bisschen regnen, vielleicht bald so trocken. Also schauen wir mal, was das wird bei maximal 23 Grad heute. Dann rüber auf die Straßen und Vorsicht in beiden Richtungen auf der A24 Berlin-Hamburg und Höhe Kreuz Ost. Da sind Personen auf der Fahrbahn. Also Vorsicht in beiden Richtungen. Auf der A24 Berlin-Hamburg und Höhe Kreuz Ost, da sind Personen auf der Fahrbahn. Und dann gibt es noch einen Stau auf der A7 Flensburg Richtung Hamburg. Da steht ihr 5 Kilometer ab Stellingen. Und wenn ihr noch mehr gesehen habt, dann immer gerne her damit. Einfach kurz eine WhatsApp-Sprachnachricht rüber schicken. Die Nummer dafür 040 48 001 97 1.
15: Und jetzt alles, was für Hamburg heute wichtig ist.
16: Ja, und da wird am Wochenende die A1 gesperrt. Das Ganze startet auch schon heute Abend um 22 Uhr. Bis Montag früh um 5 geht dann also zwischen Harburg und Stillhorn in Richtung Lübeck gar nichts. Da wird nämlich an der Süderelbbrücke gearbeitet. Die Umleitung führt über die B75. Die Autobahn GmbH rechnet mit vielen Staus und empfiehlt deswegen auch, den Bereich so gut es geht zu umfahren. Ja, und nach der heftigen Flutkatastrophe im Himalaya müssen die Rettungskräfte ihre Suche jetzt teilweise stoppen. In Nepal und Tibet sieht es nämlich danach aus, dass es eine neue Flutwelle geben könnte. Da hat sich nämlich schon wieder ein großer See hinter Schlamm und Geröll aufgestaut und der beginnt so langsam überzulaufen. Inzwischen sind schon mindestens 469 Menschen ums Leben gekommen und Hunderte werden noch vermisst, darunter auch 8 Deutsche. Und jetzt sind die Top 3 Jugendwörter des Jahres raus. Und wer könnte die besser vorstellen als Tagesschau-Legende Susanne Daubner?
17: Crash-Out, Peak, Rage-Bait.
16: Einen Monat lang kann man jetzt bei Langenscheid abstimmen. Und bei der Buchmesse in Frankfurt Mitte Oktober gibt's dann den Siegerbegriff.

0: 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Dieser Trend gerade auf Social Media. Und ihr könnt ja mal gucken, an welchen Song denkt ihr zuerst, wenn ihr etwas finden müsst, in dem Na Na Na gesungen wird. Also ehrlich gesagt waren es bei mir die Beatles mit Hey Jude. Na Na Na Na Na Na Na. Gut, aber es gibt ja auch aktuellere Hits. Zum Beispiel das hier. Peggy Goh, der Song heißt auch noch Na Na Na, oder? Und los. Pink mit So What geht tatsächlich durch alle Jahrzehnte durch, dieser Na-Na-Na-Trend zum Beispiel auch. Rihanna na, na, na, mit S&M aus den 2010ern. 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

so ein Ex, bei dem ihr sagt, ich will dich nie wiedersehen, deine dummen Freunde auch nicht, deine hässliche Wohnung auch nicht. Den einzigen, den ich nochmal sehen würde, ist vielleicht ein süßer kleiner Hund, aber das war auch wirklich alles, was an dir gut war. Dann ist das hier eure Hymne, Gail mit ABCDEFU bei Energy.

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1: Mittags an diesem wunderschönen Freitag. Toll, dass ihr dabei seid. 10 Hits am Stück laufen ja schon. Ich bin Felina. Hi. Und wir machen hier gleich weiter mit meinem Sommerhit des Jahres. Aus dies in guten 10 Minuten. Und jetzt Palm Monkey.

0: Und da habe ich für euch die aktuelle Single von Aus, die ist mein persönlicher Sommerhit des Jahres. Obwohl es eigentlich um Trennungen geht, hat sie im exklusiven Energy-Interview verraten.
1: It is about letting go of the person that you thought you were going to be with for the rest of your life.
0: Oh.
1: And just being okay with that. And like sharing what you shared with them and finding it beautiful. But then moving on without them.
0: Ja, mal so eine Ex-Beziehung gehen lassen und sagen, diese Person wird mich nicht mein ganzes Leben begleiten und trotzdem kann ich wertschätzen, was gut gelaufen ist. The Art of Letting Go, jetzt für euch bei Energy immer die besten neuen Hits.

0: Genau, und starten wir jeden Morgen rein in den neuen Tag. Dank den Energy Good News für Hamburg und den Norden. Und da hatten wir heute Morgen zum Beispiel die gute Nachricht, dass Hamburg einfach mal super beliebt ist. Laut Umfrage des Instituts für Demoskopie Allensbach haben nämlich 48% der Befragten gesagt, dass Hamburg als Stadt einen richtig besonderen Reiz hat. Und damit sind wir auf Platz 1 gelandet, Leute. Wir wissen einfach, wo sich's lohnt zu leben.
1: Und das gibt's Montag.
0: Da haben wir natürlich wieder eine neue Portion gute Laune bei den Energy Good News für Hamburg und den Norden. Und zwar um 10 vor 9. Schaltet ein und startet gut in den Tag.

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13: Gleich 1:30, das Update hat Finn für uns.
4: Ja, moin zusammen. Das Wetter heute ein bisschen unbeständiger, muss man sagen, aber auch gar nicht mal so wahnsinnig kalt. Aktuell 20 Grad. Dazu ist dann doch ein bisschen Regen angekündigt, war aber eigentlich auch schon am Vormittag angekündigt. Von daher gucken wir mal, was am Nachmittag passiert. Da könnte es auch durchaus ein bisschen gewittern, aber schauen wir mal. Das Wochenende schon mal ganz kurz, morgen wieder ein bisschen schöner, also jetzt nicht wahnsinnig warm, da kriegen wir so 22 bis 23 Grad, aber immerhin ist die Sonne mit dabei. Dann geht's rüber auf die Straßen, auf der A1 Lübeck Richtung Hamburg steht hier 8 Kilometer Billstedt und auf der A7 Flensburg Richtung Hamburg 7 Kilometer Stau ab dem Dreieck Nordwest. Und wenn ihr sonst noch was gesehen habt, dann natürlich immer gerne her damit. Schickt mir eine WhatsApp-Nachricht rüber oder ruft kurz durch. Die Nummer ist die 040 48 001 97 1.
13: Und jetzt alles, was wir in Hamburg heute wissen müssen.
4: Ja, und da war ja heute ganz früh die Mondfinsternis, aber leider hat das Wetter nicht so richtig mitgespielt. Es war ganz schön bewölkt und deswegen konnte man den Mond nicht besonders gut sehen. Und das, obwohl laut Planetarium bis zu 94% des Mondes von dem Schatten der Erde bedeckt waren. Das war also schon irgendwie recht außergewöhnlich. Am allerbesten hat man das Ganze gegen 6.12 Uhr gesehen und da ist es aber auch schon so langsam wieder hell geworden. Deswegen war das dieses Mal leider alles nicht ganz so ideal. So eine Mondfinsternis gibt es aber alle paar Jahre. Die nächste soll Silvester 2028 sein. Ja, und dann geht's auf dem deutschen Arbeitsmarkt gerade nicht so richtig voran. Im August sind nämlich nach wie vor mehr als 3 Millionen Leute arbeitslos gemeldet. Laut Bundesagentur für Arbeit liegt die Arbeitslosenquote damit jetzt bei 6,5%. Gleichzeitig gibt's aber aktuell auch zumindest mal rund 650.000 offene Stellen. Als Gründe für die schwierige Lage nennt die Bundesagentur unter anderem die schwache Wirtschaft und den Strukturwandel. Und gestern wurde die Ligaphase in der Fußball-Champions League ausgelost. Und das werden durchaus schwere Spiele für die deutschen Teams. Bayern spielt unter anderem gegen Arsenal und Atletico Madrid. Dortmund muss auch gegen Arsenal ran und Inter Mailand ist auch mit dabei. Der VfB Stuttgart bekommt es auch mit Inter Mailand und Atletico Madrid zu tun. Und RB Leipzig hat wohl das schwerste Los erwischt. RB spielt unter anderem gegen Real Madrid und Manchester City. Los geht's dann auch schon in 1,5 Wochen mit den ersten Spielen.

0: Wir haben sie. Die Top 3 der Jugendwörter des Jahres. Ja, Lieblingsumfrage überhaupt geht jedes Mal viral auf TikTok, auf Insta, wenn die einzig wahre Susanne Daubner diese Worte verkündet. Und die Top 3 2026, aus denen ihr jetzt noch wählen könnt, sind, Susanne, hau raus.
1: Crash out. Peak. Ragebait.
0: Ja, diese drei Wörter stehen zur Wahl. Also Crashout, wenn man komplett ausrastet. Peak, wenn es so das Höchste, das Beste von etwas ist. Und Ragebait kennen wir alle aus dem Internet, wenn man richtig provoziert wird. Sucht da weiterhin aus und dann Mitte Oktober gibt's den Siegerübergriff.
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aufgewachsen ist sie in Südkorea, bis ihre Eltern sie nach London zum Englischlernen mit 14 geschickt haben. Und die musikalische Schule, die gab es dann bei uns in Deutschland, in Berlin, um ganz genau zu sein. Sagt sie, hat sie alles gelernt, was sie als DJ und Producerin braucht. Und seitdem entstehen fantastische Hits von Peggy Gou. Jetzt für euch, zusammen mit Ira Star bei Energy, immer die besten neuen Hits. Hier ist Woman. Ja, dann Peggy.

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1: Musik habe ich hier gleich für euch von Alex Warren. Heute Nacht frisch rausgekommen, direkt bei euch in den Energy 10 Hits am Stück. Na klar, hören wir uns gleich an in guten 10 Minuten. Jetzt Harrison mit All the Things She Said und ich bin Felina. Hi, happy Freitag.

Was für ein fantastischer Freitag. Was für ein fantastischer... Denn ja, da haben unsere Energy Stars mal wieder abgeliefert mit neuer Musik. Mit dabei heute, frisch released, Olivia Rodrigo, Alle Farben, Jenny, One Republic, Tiffany Aris. All das hört ihr im Energy New Hits Friday Podcast, in unserer Energy App und überall, wo es Podcasts gibt. Und auch er hier, komplettes Album neu rausgehauen, auch eine neue Single mit da draußen. Emerald Eyes, jetzt für euch bei Energy immer die besten neuen Hits von Alex Rowan.

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15: Hello zusammen, aktuell ist das Wetter ein bisschen grau draußen. Wir haben 23 Grad und es soll gewittern. Das ist, finde ich, immer so schwierig. Es soll immer groß gewittern, am Ende passiert gar nichts. Also gucken wir mal, was da los ist. Aber es könnte zumindest so gegen 17, 18 Uhr vielleicht mal so ein kleines Gewitterchen geben. Das Wochenende wieder ein bisschen beständiger, morgen übermorgen. Da soll es nur in der Nacht regnen, tagsüber ist die Sonne mit dabei, bei Temperaturen von maximal 23 Grad. Dann geht's rüber auf die Straßen. Da ist einiges los. Zwei dicke Staus. Einmal auf der A1 Lübeck Richtung Hamburg. Da steht ihr 10 Kilometer ab dem Kreuz Ost. Und auf der A7 gibt's auch einen Stau. Flensburg Richtung Hamburg. 8 Kilometer ab Schnelsen. Und für noch mehr Meldungen gerne kurz eine WhatsApp-Sprachnachricht rüber schicken oder durchrufen die Nummer 040 48 001 971.
14: Und jetzt alles, was für Hamburg heute wichtig ist.
15: Ja, und da wird am Wochenende die A1 gesperrt. Das Ganze startet auch schon heute Abend um 22 Uhr. Bis Montag früh um 5 geht dann also zwischen Harburg und Stillhorn in Richtung Lübeck gar nichts. Da wird nämlich an der Süderelbbrücke gearbeitet. Die Umleitung führt über die B75. Die Autobahn GmbH rechnet mit vielen Staus und empfiehlt deswegen auch, den Bereich so gut es geht zu umfahren. Ja, und nach der heftigen Flutkatastrophe im Himalaya müssen die Rettungskräfte ihre Suche jetzt teilweise stoppen. In Nepal und Tibet sieht es nämlich danach aus, dass es eine neue Flutwelle geben könnte. Da hat sich nämlich schon wieder ein großer See hinter Schlamm und Geröll aufgestaut und der beginnt so langsam überzulaufen. Inzwischen sind schon mindestens 469 Menschen ums Leben gekommen und Hunderte werden noch vermisst, darunter auch 8 Deutsche. Und jetzt sind die Top 3 Jugendwörter des Jahres raus. Und wer könnte die besser vorstellen als Tagesschau-Legende Susanne Daubner?
16: Crash out. Peak. Ragebait.
15: Einen Monat lang kann man jetzt bei Langenscheid abstimmen. Und bei der Buchmesse in Frankfurt Mitte Oktober gibt's dann den Siegerbegriff.

0: So, wer von euch hat denn jetzt schon Spider-Man gesehen? Ihr hört Energy, immer die besten neuen Hits mit mir, Felina, mit Kollege Gabriel.
1: Hello.
0: Du kannst sagen ja, ne? Du hast schon geguckt.
1: Ich habe ihn gesehen im Urlaub in Griechenland.
0: Auf Griechisch.
1: Was man halt so macht mit griechischen Untertiteln, war auch wild.
0: Sehr schön. Also, wahrscheinlich haben auch viele von euch den schon gesehen, denn der Film ist auf Rekordjagd. Über 2,2 Milliarden Dollar.
1: Krass.
0: Hat der neue Spider-Man bereits jetzt schon eingespielt. Es fehlen ihm nur noch, ich sag mal, schlappe 45 Millionen.
1: Würde man hinkriegen bei
0: ja.
1: den Summen.
0: Und dann hat Spider-Man den Film Titanic in diesem Ranking des Geldes überholt. Das finde ich schon ganz schön krass. Und ich habe aber eine Idee, woran es liegen könnte, Gabriel.
1: Ja, hau raus.
0: Wahrscheinlich fühlst du dich angesprochen. Wir beide versuchen, seit 2 Wochen einen Termin zu finden, um Spider-Man zu gucken.
1: Und es ist ein Ding der Unmöglichkeit.
0: Absolut.
1: Wirklich, das ist der meistgehypte Film aller Zeiten. Aber Felina und ich bekommen es nicht hin, obwohl wir wirklich den Terminkalender weit aufgemacht haben. Aber es gibt wirklich mit den Arbeitszeiten und mit so ein bisschen Privatleben kaum Möglichkeit, diesen Film zu gucken. Und ich frage mich, wie ist das möglich?
0: Wie sind jemals 2,2 Milliarden Dollar Umsatz zusammengekommen?
1: Ja.
0: Ich verstehe es wirklich gar nicht.
1: Leute, habt ihr Tipps für uns?
0: Wo können wir diesen Film gucken?
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Ihr müsst nicht immer alles gewinnen, um erfolgreich zu sein. Das beweist auch Olli Murs. Ihr hört Energy und den habe ich jetzt nämlich hier für euch mit Dear Darlin. Hören wir uns gleich an den kompletten Song. Jetzt noch schnell der Fakt. Der ist nämlich durch die britische Version von X Factor bekannt geworden. Die haben zum Beispiel auch One Direction entdeckt oder auch Little Mix. Und Olli Murs ist nur Zweiter geworden. Trotzdem sau erfolgreich. Hier ist er jetzt mit Dear Darlin.

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1: Dann geht's in den Freitagnachmittag. Schön, dass ihr da seid. Hi, ich bin's, Felina. Und wir machen hier weiter um 14 Uhr in euren 10 Hits am Stück gleich mit der aktuellen Single von Oliver Heldens. Und jetzt Teddy Swims.

0: Fritzner.
1: Bin ja ein bisschen aufgeregt, denn heute Abend sehe ich Energy Star DJ Oliver Heldens bei der Energy Live in Berlin. Aufregend, aufregend, aufregend, 1000. Und ich sag euch was, ich habe deswegen gestern angefangen, Shuffeln zu lernen, weil der DJ gerne mal auf das DJ-Pult springt und da eine Performance abliefert. Und ich habe so ein bisschen die Hoffnung, dass wir das nachher einmal kurz zusammen machen können. Aber ich kann bis jetzt nur einen einzigen Schritt, aber der wird es dann auch werden. Oliver Heldens jetzt für euch mit A-E-I-O-U bei Energy. Immer die besten neuen Hits.

0: Inhalt aus Flugzeugklos fällt manchmal einfach im Flug zu Boden, ist ein
1: Fakt.
0: Und zwar, wenn die Chemieklos einen Leck haben, dann sammelt sich am Flugzeugbauch wirklich immer mehr blaue Flüssigkeit, bis es so ein großer Klumpen wird.
2: Ja.
0: Und der kann dann mit einem Mal abfallen und runterfallen.
2: Da fragt dich Gott, wie bist du in den Himmel gekommen? Und dann zeigst du so einen riesen blauen Urinstein vom Flieger Berlin-Mallorca, der dich komplett erwischt hat beim Radfahren.
1: Oh

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16: 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Das Update hat Finn für uns.
17: Hello zusammen. Ja, ich würde heute nach dem Feierabend irgendwann so gegen Abend gerne nochmal eine Runde aufs Rennrad. Und ich hoffe einfach mal, dass es nicht regnet. Es könnte aber gut regnen, weil es dann doch einiges an Gewitter angekündigt ist. Ob das jetzt so passiert, ich bin da ja eher optimistisch. Und oftmals ist dann ja doch gar nichts. Gucken wir mal, aber es kann auf jeden Fall ein bisschen nasser werden heute Nachmittag. Das Wochenende wird dafür wieder ein bisschen sonniger und ein bisschen beständiger. Da soll es einfach ganz nett werden. Die Sonne ist mit dabei und wir kriegen Temperaturen von maximal 23 Grad. Dann geht's rüber auf die Straßen und man merkt, es ist Freitagnachmittag, einiges los. Wir starten auf der A1 mit einem dicken, dicken Stau. Lübeck Richtung Hamburg, da steht ihr 14 Kilometer ab Barsbüttel. Dann geht's rüber auf die A7, Flensburg Richtung Hamburg, da sieht's auch nicht besser aus. 10 Kilometer Stau ab Schnelsen Nord. Dann A23, Heide Richtung Hamburg, 2 Kilometer Stau ab Halstenbek-Ropunda und A24, Berlin Richtung Hamburg, 2 Kilometer Stau ab Jenfeld. Und wenn ihr noch mehr gesehen habt, dann ja, natürlich gerne her damit. Wir geben das gerne weiter. Die Nummer dafür 040 48 001 97 1. Haltet durch, ihr kriegt das hin.
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17: Ja, und da war ja heute ganz früh die Mondfinsternis, aber leider hat das Wetter nicht so richtig mitgespielt. Es war ganz schön bewölkt und deswegen konnte man den Mond nicht besonders gut sehen. Und das, obwohl laut Planetarium bis zu 94% des Mondes von dem Schatten Schatten der Erde bedeckt waren. Das war also schon irgendwie recht außergewöhnlich. Am allerbesten hat man das Ganze gegen 6.12 Uhr gesehen und da ist es aber auch schon so langsam wieder hell geworden. Deswegen war das dieses Mal leider alles nicht ganz so ideal. So eine Mondfinsternis gibt es aber alle paar Jahre. Die nächste soll Silvester 2028 sein. Ja, und dann geht's auf dem deutschen Arbeitsmarkt gerade nicht so richtig voran. Im August sind nämlich nach wie vor mehr als 3 Millionen Leute arbeitslos gemeldet. Laut Bundesagentur für Arbeit liegt die Arbeitslosenquote damit jetzt bei 6,5%. Gleichzeitig gibt's aber aktuell auch zumindest mal rund 650.000 offene Stellen. Als Gründe für die schwierige Lage nennt die Bundesagentur unter anderem die schwache Wirtschaft und den Strukturwandel. Und gestern wurde die Ligaphase in der Fußball-Champions League ausgelost. Und das werden durchaus schwere Spiele für die deutschen Teams. Bayern spielt unter anderem gegen Arsenal und Atletico Madrid. Dortmund muss auch gegen Arsenal ran und Inter Mailand ist auch mit dabei. Der VfB Stuttgart bekommt es auch mit Inter Mailand und Atletico Madrid zu tun. Und RB Leipzig hat wohl das schwerste Los erwischt. RB spielt unter anderem gegen Real Madrid und Manchester City. Los geht's dann auch schon in 1,5 Wochen mit den ersten Spielen.

0: Woche ist gleich geschafft, war aber euch ein bisschen anstrengend, kaum Zeit gehabt, mal einzuchecken bei euren Freunden oder überhaupt bei Star News oder so. Also wenigstens für die Star News habt ihr doch sie hier.
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2: Und da fangen wir an mit Olivia Rodrigo. Die hat nämlich die Woche einfach eine neue Single rausgebracht. Serena Joy heißt die. Wirklich eine sehr, sehr emotionale Nummer und vor allen Dingen auch politisch. Dann geht es weiter mit einer anderen richtig guten Nachricht. Die Serie Sterling Point, die ja gerade überall ist, ist jetzt offiziell bestätigt worden, dass da eine zweite Staffel kommt. Darüber freue ich mich wirklich sehr. Das hier ist vielleicht die einzige Nachricht, über die ich mich ein bisschen mehr noch gefreut habe. Und zwar angeblich geht es jetzt wirklich los. Miley Cyrus' neue Ära kommt. Sie wird wohl rot sein, die Ära. Denn in New York und auch in Los Angeles gibt es jetzt Billboards, wo draufsteht, she is coming. Und ist alles so in rot-schwarz gehalten. Ich bin sehr gespannt. Und ich glaube wirklich, dass wir ganz, ganz bald hier eine neue Single bekommen. Und wahrscheinlich sogar ein Album.
0: Tja, und das hört ihr dann natürlich hier bei uns bei Energy. Danke dir, Pia.
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Bei diesem Energy Star hätte echt auch alles passieren können. Also erst hat er in einem Gospelchor gesungen. Das war alles so erfolgreich, die waren auf Welttournee. Dann hat er sich gedacht, oh, ich werde Tennistrainer und zwar auf Profi-Level. Also wirklich mit richtig Stars dann später mal trainieren. Das wäre fast passiert. Und dann so, ah nee, ich mach doch Musik, aber solo. Ray Dalton ist das. Gibt's jetzt hier für euch bei Energy immer die besten neuen Hits mit Go That High.

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1: Wir machen uns gemeinsam ready für das Wochenende gleich mit guter Musik von Somba. Und das sind Kygo, Khalid und Griffin mit Save My Love. Ich wünsche euch einen wunderschönen

Es ist Freitag, das Wochenende steht vor der Tür und erstmal bedeutet das für uns, dass ganz viel neue Musik rausgekommen ist. Was es alles so Neues gibt, das könnt ihr natürlich nochmal ganz einfach im Energy New Hits Friday Podcast nachhören. Und einer der Künstler, der was rausgebracht hat, ein ganzes Album, das ist Alex Warren. Wild Child heißt das. Und der hat auch eben eine neue Nummer rausgebracht. Und die wollen wir jetzt hier gemeinsam mit euch hören. Das ist Emerald Eyes. 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

Freitagnachmittag, das Wochenende steht vor der Tür und da geht's gleich weiter mit Olivia Dean. So easy to fall in love. Müssen wir noch mal kurz über die Jugendwörter sprechen, denn heute wurden die Top 3

0: Rage Bait und Digger. Und ich sag mal so, es gibt, glaube ich, keine bessere als Susanne Daubner, die uns verraten kann, was denn genau die Top 3 in diesem Jahr ist.
1: Crash Out, Peak, Rage Bait.
0: Also, Crash Out, Peak und Rage Bait sind die drei nominierten Wörter. Ihr könnt jetzt nochmal abstimmen, was für euch denn euer Lieblingswort oder euer Jugendwort des Jahres ist. Wir sprechen in einer Stunde drüber.
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0: Freitagnachmittag, 15.25 Uhr haben wir's.
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0: Schneller Blick aufs Wetter, wenn ich rausgucke, noch regnet es bei uns in Winterhude nicht. Das kann aber jeden Moment soweit sein. Den ganzen Nachmittag über soll es nämlich nicht so richtig schön werden. Maximal 23 Grad heute. Und wenn wir auf morgen und übermorgen gucken, also aufs Wochenende, da haben wir maximal 22 Grad. Zwischendurch aber auch immer wieder Regen. Schauen wir rüber auf die Straßen. Hier braucht ihr heute Nachmittag wirklich ganz gewaltig viel Geduld. Denn auf der A1 Bremen Richtung Lübeck dauert es länger. 4 Kilometer stockender Verkehr ab dem Maschener Kreuz. In die Gegenrichtung. A1 Lübeck Richtung Hamburg. 14 Kilometer stockender Verkehr ab Basbüttel. A7 ist mit dabei. Flensburg Richtung Hamburg. Auch da stockt das Ganze 15 Kilometer ab Quickborn. In die Gegenrichtung. A7 Hannover Richtung Flensburg. 5 Kilometer stockender Verkehr ab Hausbruch. Wenn ihr denkt, das war's, leider noch nicht. Die A23 ist auch mit dabei. Richtung Hamburg 2 Kilometer stockender Verkehr ab Halsenbeck-Krupunda. Und die A24 als letzte Autobahn, die wir, glaube ich, in Hamburg haben, ist auch mit dabei. Richtung Berlin 4 Kilometer stockender Verkehr ab Rheinweg. Wenn ihr noch was gesehen habt, ich hoffe nicht, dann schickt ihr uns schnell eine WhatsApp. Das geht ganz einfach unter der 040 48 00 1971 und damit auch weiter rüber zu Finn. Du bringst uns einmal auf den neuesten Stand, was in Hamburg denn so los ist. Und da ist die neue Sternbrücke jetzt ganz bald bereit für neue Züge, ne?
15: Ja, genau. Schon seit Wochen ist die neue Brücke ja großes Thema bei uns in der Stadt. Der Transport, der war ja ein riesiges Spektakel und jetzt ist also wirklich fast alles fertig. Ab Montag sollen dann wieder regulär Züge über eine neue Brücke fahren. Wer den allerersten sehen will, der muss allerdings früh raus. Gegen 4.30 Uhr soll dann also der erste ICE über die Sternbrücke fahren. Kurz danach darf dann auch die S5 drüber. Für S-Bahn-Pendler wird es natürlich damit auch wieder ein bisschen einfacher. Auf der Straße dauern die Bauarbeiten aber noch ein bisschen länger. Die Stresemannstraße soll erst eine Woche später wieder öffnen, die Max-Brauer-Allee erst wieder Mitte September. Ja, und dann wird ja schon länger darüber geredet, Social Media auch bei uns in Deutschland für Kinder und Jugendliche etwas einzuschränken. Eine neue Befragung der Techniker Krankenkasse zeigt jetzt auch, dass 50% der Kinder und Jugendlichen selbst für ein Verbot wären. Der Medienpädagoge Valentin Danda sagt aber, dass Social Media durchaus auch was Gutes hat.
16: Sowas wie sich vernetzen, sich auszutauschen, Informationen zu suchen, sich zu orientieren, sich zu unterhalten, völlig legitime Nutzungsformen. All diese Dinge spielen dabei eine sehr große Rolle und das überwiegend mehrheitlich die Jugendlichen selbst der Ansicht sind, mir tut es gut.
15: In den USA werden Instagram und Co. jetzt für alle unter 18 auch eingeschränkt. Da gibt es zum Beispiel Zeitlimits und keine Beautyfilter mehr. Und heute startet die neue Bundesliga-Saison. Mit dabei auch der HSV, der morgen Abend gleich mal ein Topspiel auswärts gegen Borussia Dortmund hat. Los geht's aber schon heute. Der amtierende Meister Bayern München empfängt den VfB Stuttgart um 20.30 Uhr. Das Ganze gibt's auch im Free-TV und zwar bei Sat.1.
17: Danke dir, Finn. Und ich habe mich ja gefragt, ob der BVB eigentlich in Hamburg bleibt, ne? Am Montag spielen die ja nochmal.
15: Stimmt, die haben wir hier. Genau, richtig.
17: Gegen den HEBC. Ne? Das wird spannend werden. Ich bin sehr, sehr gespannt, was das Wochenende fußballerisch bringt. Jetzt bei uns erstmal Olivia Dean. So easy to fall in love.

0: Freitagnachmittag, ihr hört Energy mit mir, Pascal, und es gibt eine ganz besondere Good News für Hamburg.
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0: Hamburg ist nämlich die beliebteste Großstadt in Deutschland. Eine neue Umfrage bestätigt, dass Hamburg weit vor Berlin und Frankfurt im Ranking ist. Und wir haben euch deswegen mal gefragt, was ihr eigentlich an Hamburg am allerliebsten mögt.
2: Für mich ist Hamburg einfach mein Heimathafen geworden, weil man hier einfach aus der Tür stolpert, auf der Alster sein kann, auf der Elbe sein kann und einfach diesen Bezug zum Wasser hat, und das liebe ich so sehr.
3: Kontrast hat zwischen viel Grün und viel Erholungsfläche, aber man auch jederzeit irgendwo was unternehmen kann.
4: Weil ich einfach die Lage mega finde. Also man hat alles, die Alster, man hat den Stadtpark, man hat die Natur, man hat so viele Bäume. Auch für junge Menschen ist es einfach ein toller Ort zum Wohnen.
0: Ja, lieben wir doch Hamburg, und noch mehr Good News, die hört ihr dann am Montag bei Energy am Morgen.
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0: Und eine Good News, die muss ich hier nochmal schnell einwerfen, denn wir starten hier gleich rein in die 10 Hits am Stück, und zwar mit Topic und Becky G. Sorry, Papi.
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Energy läuft bei euch und im Hintergrund hören wir schon leicht so ein paar ruhige Klänge. Post Malone, damals ja übrigens durch Justin Bieber wirklich international berühmt geworden. Und jetzt machen wir mal so eine kleine Zeitreise. Nach 2019 wieder zurück. Das hier ist für euch Post Malone mit Circles sind bei Energy.

0: Gemeinsam machen wir uns ready für den schönsten Feierabend in der Woche.
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0: Damit wir mit einem Hüftewackeln ins Wochenende reinstarten, gleich noch neue Musik von Bruno Mars. Und das hier ist für euch Taylor Swift, Elizabeth Taylor. Kommt gut rein ins Wochenende. Elizabeth.

Energy läuft bei euch am Freitagnachmittag und wir machen hier weiter mit Bruno Mars. Und der wurde ja geboren in Hawaii. Finde ich irgendwie richtig crazy, wusste ich auch nicht als Fakt. Und da ganz entspannt in seiner Jugend schön unter den Palmen und am Strand gelegen, kann ich mir richtig gut vorstellen, würde ich auch gerne machen. Und jetzt haben wir ihn mit seiner neuen Nummer bei uns in der Playlist. Das ist Bruno Mars mit On My Soul. 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

0: Energy. Am Freitagnachmittag läuft bei euch und gleich bei uns in der Playlist noch Tampa City mit Self-Aware. Und ich bin hier nicht allein im Studio, sondern ich habe eine Unterstützung geholt von Kollegen Finn. Hello. Wie alt bist du genau?
1: Ich bin 32.
0: 32, ich bin fast 23. Deswegen wollen wir mal kurz einen Test machen. Ja, was ist in meinem Alter quasi noch uncool, was in deinem Alter dann wieder cool ist? Mhm. Ich stelle dir mal ein paar Fragen. Wie ist es zum Beispiel mit früh ins Bett gehen? Ist bei mir ja irgendwie noch uncool, wie ist es bei dir?
1: Mittlerweile wird das immer cooler, muss ich sagen.
0: Okay. Wie ist das mit praktischer Kleidung?
1: Ja, also nee, ich finde, so alt bin ich jetzt noch nicht, so dass ich so eine Dreiviertelhose trage, das muss schon auch ganz gut aussehen.
0: Soweit bist du noch nicht. Und die letzte Frage, was ist so zum Thema Finanzen und Zukunft mit der Planung und so weiter?
1: Bin ich maximal schlecht und wahrscheinlich wirklich sehr viel schlechter aufgestellt als du. Da, ich glaube, das hast du mir einiges voraus. Aber es wäre cool, wenn man gut aufgestellt wäre, das gebe ich natürlich zu.
0: Okay, und was genau mit, um die 18 noch uncool ist, später aber cool wird, das klären wir mal am Montag um 10 nach 7 bei Energy am Morgen mit Richie, Patrick, Anna, guten Morgen und Ben. Also unbedingt einschalten. Music only.
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0: Freitagnachmittag. Ihr hört Energy um 17.28 Uhr.
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0: Schneller Blick aufs Wetter. Finn, du warst eben gerade draußen und hast gesagt, oh wow, das Wetter ist richtig gut.
1: Es war richtig schön. Die Sonne hat gescheint, plötzlich geschienen. Ich bin durch, Alter. Ich kann nicht mehr reden. Geschienen,
0: aber es ist
1: genau.
0: Okay. Soll sie aber gar nicht mehr so häufig heute, denn eigentlich soll es zwischendurch auch immer mal wieder regnen. Übermorgen geht es ähnlich weiter. Wir hoffen alle nicht. Wir drücken ganz fest die Daumen bei maximal 22 Grad. Schauen wir schnell rüber auf die Straßen, denn hier mache ich jetzt mal kurz einen Podcast auf. Vorsicht bitte auf der A25 Richtung Geesthacht. Da ist zwischen Nettelnburg und Bergedorf eine Metallstange auf der Fahrbahn. Da bitte besonders vorsichtig sein. Dann dauert es länger auf der A1 Lübeck Richtung Hamburg und zwar ganze 14 Kilometer stockender Verkehr ab Basbüttel. In die Gegenrichtung A1 Bremen Richtung Lübeck, 4 Kilometer stockender Verkehr ab dem Maschener Kreuz. A7 Flensburg Richtung Hamburg, da dauert es länger, 15 Kilometer ab Quickborn. Die A7 ist mit dabei, Hannover Richtung Flensburg, 6 Kilometer stockender Verkehr ab Heimfeld. A24 Richtung Hamburg, 2 Kilometer stockender Verkehr ab Jenfeld und die A24 Richtung Berlin, auch da stockt es 4 Kilometer ab Rheinweg. Wenn ihr noch was gesehen habt, einen Blitzer oder auch einen Stau, dann schickt ihr uns schnell eine WhatsApp. Das geht ganz einfach unter der 040 48 001 971 und damit auch rüber zu Finn. Die WM, die ist schon lange her. An diesem Wochenende geht's aber endlich wieder los mit der Fußball-Bundesliga, ne?
1: Jawohl, St. Pauli ist in der zweiten Liga ja schon ein bisschen länger mit dabei, aber jetzt wird's auf den HSV wieder ernst. Morgen Abend gibt's auch direkt mal ein Topspiel, auswärts gegen Borussia Dortmund. Der HSV ist bestimmt nicht Favorit, aber verstecken will man sich auch nicht, sagt der Trainer Merlin Polzin.
6: Das heißt, leidenschaftliches Verteidigen. Wir brauchen viel Aufmerksamkeit, brauchen viel Intensität und sicherlich auch ein bisschen Spielglück, wenn du auswärts bei Borussia Dortmund spielst, um da was mitzunehmen.
1: Ja, und was mitnehmen will auf jeden Fall auch wieder St. Pauli. Die wollen nach 2 Unentschieden jetzt auch endlich mal den ersten Sieg. Am Sonntag geht es für das Team von Marcel Rapp zu Hause am Müllerntor-Stadion gegen Kaiserslautern. Ja, und dann wollen die Grünen, dass es so schnell wie möglich einen Gasgipfel gibt. Die Speicher sind nämlich gerade wohl nur noch etwas mehr als die Hälfte voll. Und das könnte für die Wirtschaft und auch für uns Privatleute im Winter sehr teuer werden. Das Bundeswirtschaftsministerium hatte bislang aber immer wieder gesagt, dass man als Staat erstmal nicht helfen will. Und dann sind jetzt die Top 3 Jugendwörter raus. Und das sind folgende: Ragebait, Crashout oder auch Peak. Pascal, du weißt wahrscheinlich schon, was das alles heißt. Ich kenne dich doch, hatten vorhin schon, ne, gerade, ich bin ein alter Sack hier. Ich hatte lange Zeit keine Ahnung, was Crashout heißt. Das sagt man eben, wenn man komplett ausrastet.
0: Ragebait. Ja, wenn man Crashout geht einfach.
1: Ja, Crashout geht, okay, so heißt es. Ragebait wusste ich sogar, ne, wenn man irgendwie total einem was triggert so. Und Peak heißt sowas wie, du bist wirklich der Beste vom Besten. Du bist quasi Peak, was war nochmal?
0: Peak lustig.
1: Du bist
0: Peak gut, ja. Keine Ahnung, sowas kann man alles sagen.
1: Hört sich trotzdem doof an, muss ich ehrlich sagen.
0: Ja, vielleicht.
1: Aber sag es ruhig, komm, sag es ruhig.
0: Ja, wir üben noch mal ein bisschen.
1: Weiß ich nicht, ob ich das will.
0: Wir haben mal Peak gute Musik hier im Angebot mit Tampa City Self-Aware. Los!

Energy läuft bei euch auch am Freitagnachmittag und hier gibt's immer die besten neuen Hits. Müssen wir mal über die 2010er Jahre sprechen. Sie sind noch gar nicht so lange her, aber da sind so ein paar wirklich wilde Dinge passiert, wo man denkt, wow, schon so lange her. Lena Meyer-Landrut hat zum Beispiel 2010 mit dem Song Satellite den ESC

0: Weltmeister in Brasilien geworden. 2017 war Fidget Spinner dann in allen Schulen wirklich absoluter Trend. Und was so musikalisch ging, das haben wir auch für euch.
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0: Und gemeinsam starten wir hier gleich rein in die 10 ins am Stück. Den Anfang machen Tame Impala und Jenny mit Dracula.
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In diesem Jahr war Alex Warren ja schon auf Tour in Europa und jetzt hat er einfach mal noch ein komplett neues Album gedroppt. Richtig am Ackern in diesem Jahr, der Typ. Jetzt haben wir ihn hier bei uns in der Playlist. Das ist für euch Alex Warren.

0: das Wochenende, das klopft quasi an der Tür. Und gemeinsam starten wir hier rein mit richtig guter Musik.
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0: Gleich wirklich noch mit Alex Warren. Und jetzt für euch erstmal Tiffany Harris. Das ist Vertigo.

0: Was ein Banger hier am Freitagnachmittag bei Enjoyment in den Banger macht mir weiter, zumindest glaub ich am Wochenende noch was habt, denn ihr könnt euch jetzt einen 30 Euro gut sein. Was ein Banger hier am Freitagnachmittag bei Enjoyment für mich eben den Banger mit einem Zettel und zwischen 9 Uhr, wenn es am Wochenende noch mal ist, wo die App des Bäckerei in der Region mit bis hin 30 Euro gut ist. Und wo schön wird, fühlen sich an den Einziger, denn dieses Ziel hat die Weinstuhl an, die ging bis erst zu Rom nach zwischen 9 Uhr, von vor dich Deutschland ist voll kostmerk aus der Region mit bis Lohn mit der Akte auf die hin zu Gesellschaft wird, fühle dann mit spannenden Beinen.
1: 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Und mit etwas Glück zocken wir dann gleich schon nach Alex Warren. Der hat nämlich eine ganz neue Nummer heute rausgebracht. Das ist für euch Emerald Eyes. 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

0: Freitagnachmittag und da ist es mal wieder Zeit, so eine Runde das Quizhirn anzustrengen. Bei einer Runde Hamburg Battle und unser Quizmaster des Vertrauens natürlich auch mit dem Studio Finn.
1: Hello.
0: Du hast jemanden in der Leitung und du hast vor allem auch die Regeln für uns vorbereitet, ne?
1: Genau, erstmal hallo Nick.
2: Moin.
1: Ich stelle euch beiden jetzt eine Minute lang Fragen. Wenn ihr richtig antwortet, ist der andere dran. Wenn nicht, seid ihr nochmal dran. Und wer nach 60 Sekunden die letzte Frage richtig beantwortet, der hat gewonnen. Nick, du darfst natürlich noch entscheiden, wer anfangen darf, du oder Pascal.
2: Dann lass ich den Pascal mal im Vortritt.
1: Okay. Jawohl, sehr gut. Dann starten wir das Ganze. Energy Star Felix Jehn feiert heute Geburtstag. Wie ist er denn bekannt geworden? Als DJ oder als Sänger?
0: Nee, als DJ.
1: Jawohl, das ist korrekt. Nick, du bist dran. Auch ein ganz besonderer Dichter hat heute Geburtstag, nämlich Goethe. Wie heißt der denn mit Vornamen?
2: Friedrich.
1: Na, fast. Johann Wolfgang wäre es gewesen. Du nochmal. Heute ist Tag des Regenbogens. Was findet man laut Mythos am Ende eines Regenbogens?
2: Gold.
1: Jawohl. Das ist korrekt. Pascal, heute ist auch Tag des Rotweins. Passend dazu findet ab heute das Weinfest in der Osterstraße statt. In welchem Viertel ist denn die Osterstraße?
0: Eimsbüttel.
1: Jawohl. Nick, Norwegen kriegt einen neuen König. Wie heißt denn die Hauptstadt von Norwegen?
2: Oslo.
1: Yes, heute geht die Fußball-Bundesliga wieder los. Wer ist denn letzte Saison Meister geworden, Pascal?
0: Bayern.
1: Yes, Nick, am Sonntag geht der Sommerdom zu Ende. Wie heißt der nächste Dom?
2: Herbstdom.
1: Nein, das wäre der Winterdom gewesen. Du nochmal, eine Hamburger Brücke bekommt einen eigenen Film. Welche Brücke im Bezirk Altona ist es?
0: Oh nein, ärgerlich.
1: Das war jetzt...
0: Aber eigentlich müsste ich mich freuen, Sache, oder?
1: Genau, du musst
0: aber
1: dich eigentlich freuen,
0: aber
1: du
0: so
1: kriegst
0: fies.
1: Trotzdem nichts.
0: Ja, ärgerlich.
1: Ja, Nick, ich würde sagen, wir machen das nochmal. Du übst nochmal oder so und dann ist ja auch Freitag gewesen. Es ist nicht einfach.
2: Ja, das Wochenende steht vor der Tür, kann ich noch mal ein bisschen üben.
1: So, auf jeden Fall. Perfekt. Sehr schön. Dann auf jeden Fall ein schönes Wochenende für dich.
2: Gleichfalls.
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0: Freitagnachmittag, 17.28 Uhr haben wir's.
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0: Da schauen wir zuerst schnell aufs Wetter. Aktuell haben wir 23 Grad. Den ganzen Abend über auch immer noch eine Regenwahrscheinlichkeit mit vorhanden. Also am besten Regenjacke oder Regenschirm einpacken. Schauen wir rüber auf die Straßen. Hier dauert es ordentlich länger. Auf der A1 Lübeck Richtung Hamburg 15 Kilometer stockender Verkehr ab Basbüttel. A7 Flensburg Richtung Hamburg auch 15 Kilometer stockender Verkehr ab Quickborn. In die Gegenrichtung Hannover Richtung Flensburg 6 Kilometer stockender Verkehr ab Heimfeld. Und die A24 ist noch mit dabei Richtung Berlin. Auch hier 4 Kilometer stockender Verkehr ab Rheinweg. Wenn ihr noch was gesehen habt, vielleicht einen Blitzer oder auch einen Stau, dann schickt ihr uns schnell eine WhatsApp. Das geht ganz einfach unter der 040 48 001 971. Und damit rüber zu Finn. Die WM, die ist ja schon lange her. An diesem Wochenende geht's aber endlich wieder los mit dem Profifußball. Ne? So sieht's aus, oder Finn?
1: Ja, und da gibt's gute Nachrichten. Die Menschen aus den vorsorglich geräumten Nachbarhäusern 191, 193 und 199 dürfen wieder zurück in ihre Wohnungen. Die Gebäude sind nämlich laut Bezirksamt wieder sicher. Die Balkons, Terrassen und der gesamte Hinterhof bleiben aber erstmal gesperrt. Diejenigen, die in den teilweise abgerissenen Häusern Nummer 195, 197 gewohnt haben, die müssen aber noch warten. Sie sollen im September vorübergehend in ein Haus in der Chemnitzstraße ziehen. Anfang August hatte ein Bagger den hinteren Teil des Mehrfamilienhauses abgerissen, weil der einsturzgefährdet war. Die Mieter, die mussten damals innerhalb von wenigen Minuten ihre Wohnungen verlassen und konnten fast nichts aus den Wohnungen mitnehmen. Ja, und dann wird ja schon länger darüber geredet, Social Media auch bei uns in Deutschland für Kinder und Jugendliche etwas einzuschränken. Eine neue Befragung der Techniker Krankenkasse zeigt jetzt auch, dass 50% der Kinder und Jugendlichen selbst für ein Verbot wären. Der Medienpädagoge Valentin Danda sagt aber, dass Social Media auch was Gutes hat.
7: Sowas wie sich vernetzen, sich auszutauschen, Informationen zu suchen, sich zu orientieren, sich zu unterhalten, völlig legitime Nutzungsformen. All diese Dinge spielen dabei eine sehr große Rolle und das überwiegend mehrheitlich die Jugendlichen selbst der Ansicht sind, mir tut es gut.
1: In den USA werden Instagram und Co. jetzt für alle unter 18 eingeschränkt. Da gibt es zum Beispiel Zeitlimits und keine Beautyfilter mehr. Und heute startet die neue Bundesliga-Saison. Mit dabei auch der HSV, der morgen Abend gleich mal ein Topspiel auswärts gegen Borussia Dortmund hat. Los geht's aber schon heute. Der amtierende Meister Bayern München empfängt den VfB Stuttgart um 20.30 Uhr. Das Ganze gibt's auch im Free TV und zwar bei Sat.1.
0: Super, vielen Dank dir, Finn. Und wir machen hier weiter mit DJ Goja. Michiko bei uns in der Playlist, denn hier gibt's immer die besten neuen Hits. Ich wünsche euch einen wunderschönen Freitag noch.

0: Endlich ist es da, das Wochenende. Und wer jetzt sagt, was mache ich denn da? Ja, gar kein Problem.
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0: Heute startet das Wochenende erstmal entspannt mit einer Off-Campus-Party für alle, die gerade auf die 2.

0: Da könnt ihr mich auch mitmachen. Vielleicht nicht ganz so dolle wie Claudi, aber ich glaube, das wird richtig gut. Und am Sonntag könnt ihr dann eure Yoga-Matten rausholen, denn da heißt es Yoga Goes Reeperbahn. Ab 13 Uhr könnt ihr dann unter freiem Himmel an einer 90-minütigen Yoga-Session teilnehmen. Und das Beste ist, das Ganze ist auch komplett kostenlos und bedarf keinerlei Vorerfahrung. Also wirklich eine richtig gute Sache, sogar für mich. Ich bin ja ein Körperklaus, aber was soll man machen? Ihr habt damit auf jeden Fall ein erfolgreiches Wochenende, glaube ich, gesichert. Und ich wünsche euch wirklich ganz, ganz viel Spaß bei dem, was ihr macht.
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1: Gemeinsam starten wir hier rein in das Wochenende. Ich bin Pascal und ich habe für euch gleich noch neue Musik von Zomba im Angebot. Und das hier sind für euch Palm Monkey, Rassi und The Palm Tree Boy mit Argazi.

Ich muss sagen, ich bin irgendwie immer wieder fasziniert, was für eine Strahlkraft und was für einen Einfluss irgendwie Social Media und insbesondere TikTok in der heutigen Zeit hat. Denn zum Beispiel Energy Star Somba, der ist ja dadurch bekannt geworden, dass er eben einige Songs gecovert hat. Zum Beispiel war mit dabei dann einfach so Songs wie Back to Friends oder auch Undressed. Und jetzt ist er auf den größten Bühnen auf der ganzen Welt zu Hause, spielt ganz, ganz viele Konzerte und hat jetzt auch eine neue Single rausgebracht. Die wollen wir gemeinsam hören. Das ist für euch My Body Isn't Ready hier bei Energy, da gibt es nämlich immer die besten.

0: Freitagnachmittag. Ihr hört Energy und ich bin hier nicht mehr alleine im Studio, sondern ich habe mir Unterstützung geholt von Finn aus den News.
1: Hallo.
0: Finn, du bist hier unser Experte für alles, kann man quasi sagen. Am Wochenende wird wieder einer abgeraved. Ah. Was findet denn statt? Demo-Rave, habe ich gehört, ne?
1: Ja, ganz genau. Das Motto dieses Jahr lautet Reclaim Hamburg. Eigentlich geht es ja beim Demo-Rave immer um Flächen für Raves und Clubkultur in der Stadt. Dieses Jahr soll es aber auch um Solidarität und Rechtsdruck in der Gesellschaft gehen. Grundsätzlich kann man sagen, es ist so die Verbindung zwischen dem Demonstrieren und aber auch natürlich dem Abfeiern von guter Musik.
0: Okay, fancy, wann findet das Ganze statt?
1: Morgen geht es um 15 Uhr los. Die Route, die führt dann vor allem durch das Schanzenviertel und St. Pauli. Dadurch wird es auch so ein paar Straßensperrungen geben. Es wird auch mit richtig vielen Leuten gerechnet. Also 10.000 Besuchende werden da erwartet.
0: Ja, okay, doppelt so viel wie letztes Jahr. Crazy, okay. Ja. Wo startet das Ganze?
1: Treffpunkt ist die Helgoländer Allee und das Ganze endet dann am Sievekingplatz.
0: Okay, also perfektes Event eigentlich quasi für jemanden wie dich, oder nicht?
1: Ja, nicht so richtig.
0: Mal gucken. 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
0: Freitagabend, 18.28 Uhr haben wir es.
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0: Und da schauen wir zuerst mal schnell aufs Wetter. Aktuell haben wir 21 Grad. Den ganzen Abend über solltet ihr aber auf jeden Fall eine Regenjacke oder einen Regenschirm einpacken, denn es kann irgendwie sehr, sehr unbeständig sein. Und ähnlich unbeständig geht es dann auch morgen und übermorgen weiter. Maximal 22 Grad am Samstag und am Sonntag bei uns in Hamburg. Damit dann auch schon ganz schnell rüber zu Finn. Du hast alles, was in Hamburg heute wichtig ist. Und da war lange Zeit nicht klar, wie es für die Mieterinnen und Mieter in der Holstenstraße weitergeht. Aber jetzt gibt es ein Update, ne?
1: Ja, und da gibt es gute Nachrichten. Die Menschen aus den vorsorglich geräumten Nachbarhäusern 191, 193 und 199 dürfen wieder zurück in ihre Wohnungen. Die Gebäude sind nämlich laut Bezirksamt wieder sicher. Die Balkons, Terrassen und der gesamte Hinterhof bleiben aber erstmal gesperrt. Diejenigen, die in den teilweise abgerissenen Häusern Nummer 195, 197 gewohnt haben, die müssen aber noch warten. Sie sollen im September vorübergehend in ein Haus in der Chemnitzstraße ziehen. Anfang August hatte ein Bagger den hinteren Teil des Mehrfamilienhauses abgerissen, weil der einsturzgefährdet war. Die Mieter, die mussten damals innerhalb von wenigen Minuten ihre Wohnungen verlassen und konnten fast nichts aus den Wohnungen mitnehmen. Ja, und dann wird ja schon länger darüber geredet, Social Media auch bei uns in Deutschland für Kinder und Jugendliche etwas einzuschränken. Eine neue Befragung der Techniker Krankenkasse zeigt jetzt auch, dass 50% der Kinder und Jugendlichen selbst für ein Verbot wären. Der Medienpädagoge Valentin Danda sagt aber, dass Social Media auch was Gutes hat.
10: Sowas wie sich vernetzen, sich auszutauschen, Informationen zu suchen, sich zu orientieren, sich zu unterhalten, völlig legitime Nutzungsformen. All diese Dinge spielen dabei eine sehr große Rolle und das überwiegend mehrheitlich die Jugendlichen selbst der Ansicht sind. Mir tut es gut.
1: In den USA werden Instagram und Co. jetzt für alle unter 18 eingeschränkt. Da gibt es zum Beispiel Zeitlimits und keine Beautyfilter mehr. Und heute startet die neue Bundesliga-Saison. Mit dabei auch der HSV, der morgen Abend gleich mal ein Topspiel auswärts gegen Borussia Dortmund hat. Los geht's aber schon heute. Der amtierende Meister Bayern München empfängt den VfB Stuttgart um 20.30 Uhr. Das Ganze gibt's auch im Free TV und zwar bei Sat.1.
0: Danke dir und hier geht's weiter mit Musik von Olivia Dean. So easy to fall in love.

0: Energy Love bei euch. Und heute wirklich mal ein ganz besonderer Freitag, denn Susanne Daubner hat die Top 3 der Jugendwörter vorgestellt.
1: Crash Out, Peak, Rage Bait.
0: Und deswegen war ich mal auf der Straße unterwegs und habe die Seniorinnen und Senioren gefragt, ob sie sich denn vorstellen könnten, was die ganzen Jugendwörter bedeuten könnten. Heute wurde die Top 3 der Jugendwörter vorgestellt und deswegen fragen wir jetzt mal die ganzen Expertinnen und Experten hier auf dem Wochenmarkt.
2: Ich würde sagen, das ist Peak und heißt vielleicht Spitze.
3: Soll das ein R sein, Mann?
0: Ja. Das ist ein R, ja.
3: Rage Bay.
0: Ja, genau. Was könnte das bedeuten?
2: Rage ist Ärger, ne?
0: Ja.
2: Und Bite könnte englische Bite sein, deutsch geschrieben. Vielleicht sehr ärgerlich.
0: P-E-A-K.
4: Das ist ein Pfeil oder eine Markierung.
5: Crash Out heißt das. Irgendwas zum Zusammenstoß oder jemanden rausschubsen.
6: Ragebeet. Ragebeet.
0: Ja, Ragebait wäre es.
7: Hat es was mit Rage, mit Wut zu tun? Battle, irgendein Wettbewerb?
0: Diese Peak toll. Oh ja, vielen Dank.
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1: Einen wunderschönen guten Tag zusammen, ich bin's Pascal und wir haben gemeinsam jetzt noch eine Stunde mit richtig guter Musik, gleich die neue Nummer von Alex Warren und das hier sind für euch Juste, Jack Style und Jon mit Turn the Lights Off.

Ich meine, Freitag lieben wir alle. Ne? Wochenende steht vor der Tür und es gibt vor allem auch immer eine Menge neue Musik. Energy, New Hits Friday. Wer da heute wieder so rumgezaubert hat, das könnt ihr natürlich alles nochmal nachhören im Energy New Hits Friday Podcast. Und einer ist mit dabei, den mag ich ganz besonders gerne, und zwar ist das Alex Warren. Der hat nämlich auch wieder eine neue Nummer rausgebracht. Mega, mega cool ist die geworden und die wollen wir hier gemeinsam hören. Emerald Eyes. Jetzt hier bei Energy, denn da gibt es immer die besten neuen Hits.

0: Freitagabend gemeinsam starten wir hier rein ins Wochenende und da strengen wir jetzt noch mal so ein bisschen unser Knobelhirn an.
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0: Spiele ich natürlich nicht gegen mich selbst, sondern gegen Finn.
2: Hello, das wird schwierig, ehrlich gesagt,
0: ja,
2: mit dem Knobelhirn.
0: Das glaube ich nämlich auch. Wir gucken jetzt mal. Ich habe eine Behauptung für dich. Du musst raten, ob die stimmt oder ob die ausgedacht ist, ob meine Nase weiter wächst. Und die ganze Behauptung, die lautet, ein Fünftel der Leute in Büros, die faxen noch. Ist das ein Fakt oder ein Fake?
2: Das kann ich mir, also in Deutschland meinst du wahrscheinlich, ne?
0: Ja, in Deutschland,
2: ja, exakt. Das kann ich mir definitiv vorstellen. Lustigerweise haben wir letztens noch unsere Signatur geändert hier bei uns im Sender und da habe ich noch gedacht, da gibt es eine Faxnummer.
0: Stimmt, da haben wir noch diskutiert.
2: Die brauche ich gar nicht.
0: Auf gar keinen Fall, nimm die raus, ja, völlig unnötig.
2: Genau, braucht auch keiner mehr. Deswegen, ich glaube tatsächlich, dass das genau andersrum ist. Es gibt also auf jeden Fall noch welche, die das haben und die auch damit noch arbeiten, leider.
0: Faxen tatsächlich ein Fünftel der Leute noch, das ist ein Fakt. Das stimmt tatsächlich, E-Mail nutzt natürlich 100% der Leute.
2: Aber wer hat das?
0: Natürlich
2: wer
0: alle.
2: Hat ein fucking Faxgerät?
0: Ja, das frage ich mich auch, ich nicht. Ich habe nicht mal eine Faxleitung.
2: Haben wir eine Faxleitung
0: hier im Sender?
2: Also, nee, glaube ich
0: Leute,
2: nicht.
0: Leute, schickt uns mal einen Fax jetzt.
2: Ja,
0: genau. Wir probieren das jetzt mal aus, ob hier was ankommt. Ist ja mega spannend. Ansonsten, Smartphones nutzen 94%.
2: Ja.
0: Auch ein ganz großer Teil. Festnetztelefon haben noch 93%. Und Videokonferenzen nutzen inzwischen 67%.
2: Hm.
0: Also die haben wir leider bei uns nicht,
2: nee,
0: weil wir leider keine 365-Lizenz haben. Kann man ja an der Stelle auch mal sagen.
2: Du, da kann man nichts machen. Wir arbeiten mit LibreOffice.
0: Naja, so, lieben wir. Naja.
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0: Ja, Wetter ist irgendwie immer noch nicht top, dafür aber auch absolut nicht kalt. Aktuell haben wir 21 Grad den ganzen Abend über sehr, sehr unbeständig. Also am besten eine Regenjacke oder einen Regenschirm einpacken. Und morgen und übermorgen geht es dann auch wirklich ganz ähnlich weiter. Maximal 22 Grad bei so einem Mix aus, ja, Wolken, zwischendurch mal wieder ein bisschen Regen, wobei die Wolken eigentlich überwiegen sollten. Also gar kein ganz, ganz schlechtes Wetter. Schauen wir rüber zu Finn. Du hast alles, was heute wichtig ist. Die WM, die ist zwar schon lange her, aber an diesem Wochenende geht's endlich wieder los mit dem Profifußball, ne?
2: Jawohl, St. Pauli ist in der zweiten Liga ja schon ein bisschen länger wieder am Spielen. Aber jetzt wird's auch für den HSV wieder ernst. Morgen Abend gibt's direkt mal ein Topspiel auswärts gegen Borussia Dortmund. Der HSV ist bestimmt nicht Favorit, aber verstecken will man sich auch nicht, sagt der Trainer Merlin Polzin.
7: Das heißt, leidenschaftliches Verteidigen. Wir brauchen viel Aufmerksamkeit, brauchen viel Intensität und sicherlich auch ein bisschen Spielglück, wenn du auswärts bei Borussia Dortmund spielst, um da was mitzunehmen.
2: Ja, und was mitnehmen will auf jeden Fall auch St. Pauli. Die wollen nach zwei Unentschieden endlich den ersten Sieg. Am Sonntag geht für das Team von Trainer Marcel Rapp zu Hause am Millerntor-Stadion gegen Kaiserslautern. Ja, und dann wollen die Grünen, dass es so schnell wie möglich einen Gasgipfel gibt. Die Speicher sind nämlich gerade wohl nur noch etwas mehr als die Hälfte voll. Und das könnte für die Wirtschaft und auch für uns Privatleute im Winter sehr teuer werden. Das Bundeswirtschaftsministerium hatte bislang immer wieder gesagt, dass man als Staat erstmal nicht helfen will. Und dann sind jetzt die Top 3 Jugendwörter raus. Und das sind folgende: Ragebait, Crashout und Peak. Pascal, du weißt wahrscheinlich genau, was das alles heißt. Ich hatte lange Zeit wirklich keine Ahnung, was Crashout heißt. Das sagt man, wenn man komplett ausrastet. Ragebait wusste ich sogar auch. Das ist was, das einen total triggert. Und Peak heißt sowas wie das wirklich Beste vom Besten. Bei Langenscheid kann man jetzt einen Monat lang online abstimmen. Und auf der Buchmesse in Frankfurt Mitte Oktober gibt's dann den Siegerbegriff.
0: Danke dir. Und hier geht's weiter mit Taylor Swift. Das ist für euch Elizabeth Taylor.

0: Freitagabend, ihr hört Energy und hier starten wir gleich gemeinsam rein. In die Zinnitz am Stück mit Miles Smith und Niall Horan und vorher gibt's jetzt erstmal so ein bisschen Gossip aus der ganzen Promi-Welt.
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2: Und da fangen wir an mit Olivia Rodrigo. Die hat nämlich die Woche einfach eine neue Single rausgebracht. Serena Joy heißt die. Wirklich eine sehr, sehr emotionale Nummer und vor allen Dingen auch politisch. Dann geht es weiter mit einer anderen richtig guten Nachricht. Die Serie Sterling Point, die ja gerade überall ist, ist jetzt offiziell bestätigt worden, dass da eine zweite Staffel kommt. Darüber freue ich mich wirklich sehr. Das hier ist vielleicht die einzige Nachricht, über die ich mich ein bisschen mehr noch gefreut habe. Und zwar angeblich geht es jetzt wirklich los. Miley Cyrus' neue Era kommt. Sie wird wohl rot sein, die Era. Denn in New York und auch in Los Angeles gibt es jetzt Billboards, wo draufsteht She is coming. Und ist alles so in rot-schwarz gehalten. Ich bin sehr gespannt. Und ich glaube wirklich, dass wir ganz, ganz bald hier eine neue Single bekommen und wahrscheinlich sogar ein Album.
0: Danke dir, Pia. Ich bin raus. Wir hören uns dann am Montag wieder und ich wünsche euch ein wirklich tolles Wochenende.
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Und es ist mit Abstand der beste aller Feierabende. Rein jetzt in dieses Wochenende, Freitag, 20 Uhr. Freue mich sehr, dass ihr mit dabei seid. Gleich reden wir über GTA 6 mit meinem lieben Kollegen Armani. Der hat gestern den ersten Trailer gesehen und berichtet, vor allem mir mal, der absolut keine Ahnung vom Gaming hat, warum dieser Hype so unfassbar groß ist. Das alles gleich, vorher noch Teddy Swims mit immer den besten neuen Hits.

0: Wir haben gewartet, gelacht, gewartet. Und jetzt ist es endlich da. Energy ist an bei euch an diesem Freitagabend. GTA 6, es kommt wohl doch noch. Bei mir mein lieber Kollege Armani.
1: Servus.
0: Armani, ich muss zugeben, ich habe gar keine Ahnung von Gaming, aber selbst ich habe diesen riesen Hype mitbekommen. Habe immer mitbekommen, dass es verschoben wurde, es wird schon drüber gelacht und jetzt ist es endlich da. Kannst du mal für alle, denen es genauso geht wie mir, die in dieser Gaming-Welt nicht stattfinden, erklären, warum der Hype für GTA 6 so real und so krass ist?
1: Okay, wir fangen mal an mit ein paar Zahlen. Mhm. Ich habe ein paar Zahlen mitgebracht. Insgesamt wurde GTA, alle Spiele, die es davon gibt, 435 Millionen Mal verkauft. GTA 5, also der letzte Teil, 205 Millionen Mal, ist das zweitmeistverkaufte Spiel Krass. Aller Zeiten. Hat in 3 Tagen 1 Milliarde US-Dollar Umsatz gemacht. Schnellster Umsatz von Unterhaltungsmedien aller Zeiten. GTA 5 schlägt jeden Blockbuster-Film mit Gesamteinnahmen, 8,5 Milliarden US-Dollar. Und das Krasse ist einfach, dieses Spiel, du kannst alles machen. Du kannst alles, was du im echten Leben gerne mal machen würdest. Ja. Aber nicht erlaubt ist durch das Gesetz und die Regeln kannst du da einfach tun.
0: Okay,
1: egal.
0: Pass auf.
1: Was.
0: Jetzt habe ich ganz viel Zahlen gehört und fühlte mich bis dann in der 8. Klasse bei Herrn Strom, wenn er voll Enthusiasmus Zahlen vorgetragen hat. Es hat sich auf mich jetzt aber noch nicht so übertragen. Kannst du mal einfach nochmal erklären, fernab aller Rekorde, warum das so ein süchtig machendes Spiel ist? Warum das in der Popkultur so derartig einschlägt? Was ist der Zauber von GTA?
1: Du hast die echte Welt, also sozusagen alles, was wir in unserer echten Welt kennen, aus den USA vor allem. Wir gucken auf den American Dream und es wird satirisch genommen und dargestellt. Also es wird sich über unsere echte Welt lustig gemacht und du kannst dich da drin bewegen. Das bedeutet, du nimmst deinen Charakter, du schaltest komplett aus deiner echten Welt aus und du baust Frust ab. Du kannst entweder Missionen verfolgen, eine Story verfolgen, die besser ist als die meisten Blockbuster-Filme, Spannung aufgebaut. Du kannst aber auch sagen, scheiß drauf, ich klaue jetzt irgendein Auto, fahr irgendwo hin, also was auch immer du machen möchtest, es ist egal. Es gibt keine Grenzen.
0: Das heißt, es ist eine digitale, coole Parallelwelt, in der man sich aufhalten und in die man flüchten kann.
1: Ganz genau. Aber die hat keine Gesetze. Oder die Gesetze da werden gebrochen.
0: Ah, ich verstehe. Ich komme so allmählich dahinter, was der Zauber von GTA in sich birgt. Du bist gleich nochmal da, weil gestern war auch ein krasser Tag, denn zum ersten Mal ist ja der Trailer online gegangen, die Long Version. Und da wirst du uns dann gleich nochmal in der Tiefe ein bisschen erzählen, was wir jetzt alle von GTA 6 erwarten können und was Inhalt dieses langen Trailers war.
1: Yes.
0: Lieber Mani, wann kommt's raus?
1: 19. November.
0: 19. November, wo du dir dann erstmal Urlaub nehmen wirst.
1: Oh, schon am 18. vorbestellt.
0: Danke, Mani.

Oliver Heldens haben wir jetzt hier bei Energy, der Niederländer, der jetzt genau in dieser Sekunde im Festsaal Kreuzberg mit Energy den Sommer so ein bisschen auch verabschiedet. Und für alle, die jetzt nicht dabei sein können, hier die Radioversion. Oliver Heldens, immer die besten neuen Hits.

0: Immer die besten neuen Hits hört euch hier bei Energy an diesem Freitagabend rein jetzt ins Wochenende. Gleich mit Bibi Rexha und Taylor Swift macht den Anfang.
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0: Ich gebe es offen zu, ich habe mit Gaming so viel zu tun wie Mario Basler mit einer sauberen Lunge, aber ich kann ja lernen. Energy ist an bei euch an diesem Freitagabend, bei mir mein lieber Kollege Armani.
1: Hello.
0: Der uns schon ein bisschen eingeführt hat heute in die Welt von GTA 6. Denn, lieber Armani, gestern ist zum ersten Mal dieser Long Trailer rausgekommen.
1: Ganz genau.
0: GTA 6, das Spiel der Popkultur. Alle haben gefühlt 18 Jahre drauf gewartet, bis die Fortsetzung von GTA 5 kommt. Jetzt ist es im November soweit und du hast dich gestern ein bisschen reingefuchst. Es wird immer klarer, worum es in GTA 6 geht, dank des Trailers auch.
1: Genau, also wir haben zum ersten Mal eine weibliche Charakter, einen weiblichen Charakter, den wir spielen können, mit Kombination mit einem Typen. Es ist also sozusagen eine kleine Bonnie and Clyde Story, die sich da auftut und das wird auf jeden Fall sehr cool werden. Du kannst dir aussuchen, ob du es als Romanze haben möchtest oder auch nicht. Das ist sozusagen deine Entscheidung, die du triffst. Das Ganze wird sich in Miami abspielen oder wie sie es im Spiel nennen, Vice City. Das ist aber die Spielversion von Miami, auf jeden Fall. Und die beiden werden sich, Lucia kommt am Anfang aus dem Knast, werden sich in einer kriminellen Welt hocharbeiten müssen und da nimmt man dann sozusagen Einfluss drauf.
0: Du hast vorher schon ein bisschen erklärt, was den Zauber von GTA ausmacht und jetzt ist es ja soweit, dass es GTA 6 endlich gibt. Kannst du mal sagen, warum das jetzt so lange gedauert hat, seit GTA 5? Es sind ja wie viele Jahre?
1: Es sind jetzt, GTA 5 ist 2012 rausgekommen. Also ich habe die Schule geschwänzt damals, die 10. Klasse, um spielen zu können.
0: 14 Jahre.
1: 14 Jahre, genau. Die Produktionskosten riesig. Also das Spiel hat zwischen 1 und 2 Milliarden Budget. Einfach nur. Und da gab es so viel, also das Spiel ist größer als alle Spiele, die es davor gegeben hat. Red Dead Redemption 2 hat die größte Map von allen Videospielen, die es gibt. Gerade. Und GTA 6 ist dreimal so groß. Also es braucht einfach viel, viel Zeit, um das Spiel zu entwickeln. Und sie hatten viele Probleme auch mit Leaks. Also Hacker, die sich reingehackt haben, die natürlich wissen wollten, wie das Spiel aussehen wird. Und auch immer ihnen drohen, damit, dass sie das Spiel leaken werden, wenn sie es nicht schneller verlegen. Bringt dann dazu, dass das Spiel so lange gebraucht hat. Aber trotzdem zu lange.
0: So, jetzt hast du den Trailer gesehen. In 2 Monaten ist es soweit. 18. November, richtig?
1: 19. November
0: ist es soweit. Was macht der Trailer jetzt mit dir? Hast du jetzt noch mehr?
1: Also, ich habe meinen Urlaubsantrag eingereicht jetzt. vom 10.
0: Ja.
1: Dann 14 Tage lang.
0: Wirklich?
1: Ja, ja.
0: Urlaub in Miami, aber trotzdem bleibst du im heimischen Wohnzimmer.
1: Ja. Im Wohnzimmer, genau.
0: Fantastisch. Armani, hab tausend Dank. Ich wünsche dir ein schönes Wochenende, auch ohne GTA, aber du kannst ja FIFA spielen.
1: Ich guck mir den Trailer noch ein paar Mal an.
0: Sehr gut. Danke dir, Armani.

0: Ja, moin, hier ist Energy am Morgen mit Laura und hier war jemand richtig schockiert. Meine Kollegin Anna, guten Morgen, hatte diese Woche Energy-Star Malik Harris in der Show. Seht ihr auch auf Instagram energy-de und er war geschockt, dass Anna das Spiel GTA 6 nicht kennt.
1: Was? Nein, ernsthaft?
0: Ja, gut. Was soll das sein?
1: Ich gehe wieder. Ciao. Sag mal, GTA 6, das ist der größte Feiertag des Jahres.
2: Aber ist doch, das ist nicht so ein Ballerspiel?
1: Nee, das kommt darauf an, wie man es spielt. Man kann ja da auch einfach rumlaufen und sich die Szenerien
2: angucken. Hast du gerade gesagt, der größte Feiertag des Jahres, GTA 6?
1: Ja, okay, ich hab's falsch gesagt, der größte Feiertag der letzten 10 Jahre.
0: Ihr spinnt alle. Nee, ich gehe sogar noch weiter. Das ist der größte Feiertag seit... immer? Ich freue mich so krass drauf. Gestern Abend auf Netflix gab es ja auch das große GTA 6 Event. Da gab es so eine erste Preview. Es war ultra krass, alle Highlights davon. Die besprechen wir gleich um 20 vor 8 hier bei Energy am Morgen. Kommt gut raus!
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Paula Stella hören wir jetzt hier bei Energy. Berlinerin, die so viel mitbringt. Singer, Songwriterin, Schauspielerin. Gerade dabei wirklich ihre Karrieren auf zwei Bahnen Richtung Olymp zu bringen. Schreckliches Bild, aber auch für mich Freitag, 6. Stunde. Girl My Age, Paula Stella, hören wir jetzt immer die Beste.

0: Julian.
1: Rein jetzt in dieses Wochenende. 21 Uhr an diesem Freitag. Für mich sehr, dass ihr mit dabei seid. Jetzt mit dem Sommer, offiziellen Sommersong 2026. An diesem, wie ich finde, Freitag, der den Sommer auch so ein bisschen verabschiedet. Shakira mit Burna Boy und immer den besten neuen Hits.

0: Er ist der Michael Jordan von Energy, schon oft gefallen, steht aber immer wieder auf und am Ende überragt dann doch sein Spiel.
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0: Mein lieber Kollege Armani.
2: Das sind wir.
0: Armani, auch heute habe ich wieder eine Aussage für dich dabei.
2: Ja.
0: Du sagst, ist es wahr oder ist es falsch?
2: Das mache ich.
0: Das Wort Schadenfreude heißt im Englischen Schadenfreude. Fakt oder Fake?
2: So there was quite a lot of Schadenfreude going on.
0: Right.
2: Das muss, Fangfrage, ist ein Fakt.
0: Das Wort Schadenfreude heißt im Englischen Schadenfreude, ist ein
3: Fakt.
2: So nämlich.
0: Das ist so witzig. Trevor Noah hat sich da auch drüber lustig gemacht. Da meinte, das Wort Schadenfreude, das ist nur eine deutsche Mentalität, dass man sich quasi über den Schaden des anderen freut. Und das haben die Engländer oder die Amerikaner jetzt einfach adoptiert.
2: Also, in anderen Ländern gab es sowas gar nicht.
0: Das Wort gab es gar nicht.
2: Aber auch die Aktion haben wir erfunden.
0: Das haben wir erfunden in unserer Sprache und das fanden die Amis so witzig, dass sie wirklich eins zu eins, schreibt man auch genauso, geil, Schadenfreude in ihren Wortschatz übernommen haben. Übrigens genauso wie Kindergarten. Wird da genauso geschrieben wie im Deutschen?
2: Kindergarten, ja,
0: genau.
2: Ja. Schadenfreude. Aber Schadenfreude zu übernehmen, finde ich irgendwie hilarious.
0: Ja, oder?
2: Ja.
0: Mann, ich wünsche dir jetzt einen Traum auf das Wochenende, du Racker.
2: Danke, werde ich
0: ganz
2: haben.
0: Ohne Schadenfreude.
2: Werde ich haben.

Alex Warren haben wir jetzt hier bei Energy, der US-Amerikaner, der gerade wirklich einen unglaublichen Hype hat. Ne? Hat es ja nicht einfach gehabt. Mutter früh verstorben, Vater früh verstorben, rausgeworfen worden von zu Hause, auf der Straße gelebt und dann aber aus all dem Kunst entstehen zu lassen. Die große Kunst im Wortsinn hören wir jetzt mit dem ganz neuen Song, heute erschienen, Emerald Eyes, Alex Warren, immer die besten neuen Hits.

0: Immer die besten neuen Hits hört ihr hier bei Energy an diesem Freitagabend rein, jetzt ins Wochenende. Freue mich sehr, dass ihr mit dabei seid. Gleich mit BTS, Benson Boone und Taylor Swift macht den Anfang.
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0: ich muss ein Geständnis machen hier an diesem Donnerstagabend bei Energy. Ich bin jetzt 31 Jahre alt und klar hat so jede Generation das Vorrecht darauf zu sagen, als ich aufgewachsen bin, ne, das war noch die richtige Musik. Aber dieses Vorrecht, das nehme ich mir jetzt einfach mal raus.
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0: Immer die besten neuen Hits hier bei Energy an diesem Freitagabend. Freue mich sehr, dass ihr mit dabei seid. Rein jetzt in dieses Wochenende gleich mit Jack Dean, Holly Humberstone und J-Lo macht den Anfang.
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so spät geworden hier bei Energy. Freitag Nacht, so spät, dass ich raus bin für heute. Hab jetzt ein großartiges Wochenende. Hier geht's gleich weiter ab 22 Uhr mit dem Energy Extra Bar Dance Mix. Die besten DJs legen nur für euch auf, damit ihr auch gut reinkommt in dieses Party-Wochenende, wenn ihr denn so wollt. Ich verabschiede mich jetzt mit Jack Dean Mercy und sage ciao. Ich bin raus. Bis Montag.

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2: Yes, Dominik Häuselmeier hier und wir starten rein in eine neue Ausgabe mit meinem Future Hit. Ist heute rausgekommen. Hier ist Ouch von Ordinary Kid. Momentan auf den Socials unfassbar groß.
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2: Und bitte und ab.

neu. Neue Musik. Neu von Iman Beck ist heute rausgekommen. No Matter What. Hier ist Energy Extravagance. Dominik Keuselmeier hier. Spür euch die weltweit besten Dance-Hits bis 23 Uhr. Gleich nachher noch mein Future-Hit aus der letzten Woche von Topic. Ich spiele euch Bowser. Bibi Rexha ist am Start. Und die Nummer hier ist auch heute rausgekommen. Die neue Single von Vintage Culture. Hier ist Selector in Energy Extravagance.

Bibi Rexha, David Guetta. Hier ist Energy Extravagance. Ich bin nochmal eine Koiselmeier. Egal wo ihr seid, egal was ihr macht, wir feiern heute gemeinsam. Ich lege bis 23 Uhr für euch auf. Gleich nachher übrigens auch noch neue Musik von Cyril. Er hat eine neue Single am Start. Und ansonsten feiern wir heute noch ordentlich weiter. Ordentlich. Um 0 Uhr spielt für euch eine Stunde lang Steve Aoki. Um 1 Uhr Robin Schulz. Um 2 Uhr James Hype. Und um 3 Uhr Hardwell. Das komplette Lineup könnt ihr nachlesen auf energy.de. Jetzt gibt's Pause.

0: heute rausgekommen, hier die neue Single von Joel Corey in Energy Extravagance. Don't go breaking my heart. Ich bin Dominik Heuselmeier, spiele euch bis 23 Uhr die weltweit erfolgreichsten Dance-Hits. Gleich noch mit Ugel und von Christina Aguilera gibt es eine neue Version von Genie in a Bottle. Levi hat einen Remix gemacht, gleich hier in der Show.
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